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Einen wunderschönen guten Morgen draußen. Schön, seid ihr schon am Zulassen. Schön, seid ihr wach. Hier geht im Hintergrund immer noch am Hören, immer noch am Laufen. Das Piano Concerto Nummer 67, Memo Flora. Das ist von einem Komponist und Pianist namens Yoshimatsu. Japanese. Mit dem sind wir gestartet und wir bleiben gerade noch eher ruhig, instrumental. Der nächste hier ist alt, aber gerade neu rausgekommen auf Mr. Bongo. Nein, sag ich. Das ist nicht auf Mr. Bongo rausgekommen. Persönlich nervig im Leben. Und ein neues Label. Wir werden später noch etwas dran hören. Ist auf jeden Fall von einem Künstler namens Johari Saleh und heisst Johanna. Wir bleiben ruhig, später wird es ein bisschen sündlastiger. So weit, so gut. Hoffe, ihr könnt noch ein bisschen gemütlich in den Tag starten. Müsst ihr noch nichts leisten. Und falls doch, schicke ich euch möglichst gute Energie über.

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Komt jetzt noch das richtige Label. Es ist nicht Mr. Bongo, sondern es ist ein neues Label namens Audible Beauty Records, based in Berlin. Und es ist quasi das Schwesterlabel oder ein Spin-off von Habibi Funk, wo ihr hier sicher auch schon gehört habt. Am Dienstag Morgen, vielleicht auch schon in anderen Morgen. Die bringen wieder ganz schöne Sachen raus. Unter anderem auch so aus nordafrikanischen Ländern. Auch immer wieder alte Sachen, die neu rausgegeben werden. Sehr schön. Und das hier ist, beziehungsweise das Label eigentlich, ist gegründet worden, nachdem eben Leute von dem Habibi Funk sind nach Malaysia gereist. Und dort eben so eine Soundlandschaft entdeckt, die ihnen mega gefallen hat. Das eben hat zu der Gründung von dem Audible Beauty geführt. Ja, es zieht nach sinne. Sie haben einfach so etwa 3 Releases, glaube ich. Und ist alles wirklich ganz schön. Und der nächste hier, der heisst Summer Night with Crickets.

0: Wer
1: Sam, wir probieren es nochmal. Mal schauen, ob jedes Gerät auch auf unserer Seite sind. Bis jetzt nicht, aber kann immer noch besser werden. Timing-Grund. Summer Night with Crickets. Also mit Grillen oder Zirpen. Das ist von Billy Bang. Und bleiben noch ein bisschen perkussiv. Biegen eben irgendwann richtig Synthes ab. Richtig so ein Balearic. Und schon gleich jetzt aber jetzt Wetter. Schon Dienstagmorgen auf Radio Rabe. Frau und Maike Steische. Ja, hoffe, dreht's gut. Ein bisschen chilliger.

0: ist vom Gem. Gem ist Künstler gesehen, französischer Künstler, in Algerien aufgewachsen und er eben in jungen Jahren schon mit 16 nach Frankreich gegangen, eigentlich zum Fußballer werden und ist aber dann stattdessen ein sehr einflussreicher Perkussionist geworden, wo vor allem mit so Djembe, Conga, Darabuka ist auftreten und vor allem das Album, wo der Track hier drauf ist, Gem Esaka Percussion. Das ist doch ein Underground-Hit geworden. Anyways, soweit zu der ersten Hälfte. Slightly chaotisch die erste Hälfte von der ersten Stunde, am Dienstag Morgen. Und jetzt wäre es Zeit für unseren ersten Fixprogrammpunkt.
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0: Ja, im Moment habe ich das Gefühl, es ist so Mittwoch interessant, das Wetter zu machen, weil es doch gleich immer recht ähnlich ist. Aber eben, da hat sich auch mitbekommen, immerhin die grosse Hitzewelle, die halt so intensiv war, dass sie viele Leute mega zu arbeiten gemacht hat und auch viele Leute darunter gelitten, die jetzt nicht einfach frei machen können. Die ist soweit vorbei. Heiß bzw. sehr warm bleibt es aber eben weiterhin. Heute wird es bis zu 30 Grad und die Luftfeuchtigkeit ist sehr hoch. Also jetzt aktuell ist es bei 75 Grad, 75%. Das heisst, es ist halt wie gefühlt wärmer, es ist üppiger und es ist zum Teil sogar eben eher noch ein schwieriger zum Aushalten, als wenn es heißer ist und dafür trockniger. Dann ab morgen wird es dann tatsächlich ein bisschen kühler nochmal. Das spürt man dann sicher. Dann wird es maximal 25 Grad. Und es sollte auf jeden Fall auch gewittern. Heute und oder morgen wird es auf jeden Fall sicher einen Niederschlag geben. Dann ist es aber schon wieder hell und mostly wolkenlos ab dem Donnerstag. Donnerstag, Freitag ist es so um die 27 Grad und dann Samstag, Sonntag um die 30. Ja, also sehr klassisches Sommerwetter. Und wenn es jetzt mal noch ein bisschen regnen kann, sind sicher die meisten einigermaßen dankbar. Und die Aare-Temperatur, auch die bleibt hoch und angenehm soweit. Die Aare ist jetzt schon 21,6 Grad. Falls ihr also könnt oder wollt, einen Morgenschwung nehmen, wäre das sicher eine sehr gute Idee. Yes. Und wir machen jetzt weiter Musik. Ich sage, glaube gar nicht mal allzu viel. Ah doch, eigentlich hatte ich auch noch ein paar Songs zum Thema Tier dabei. Der erste aus dieser Serie war eben der vorhin mit den Crickets, mit den Grillen. Und ich habe noch ein paar andere. Das sind aber meistens eher ein bisschen versteckter. Und obwohl ich natürlich so Konzeptideen liebe, habe ich jetzt auch nicht ums Verrecken durchgezogen. Es hat einfach noch ein paar Tiersongs, unauffällige Tiersongs eingestreut. Aber eben, jetzt wird es ein bisschen mehr Balearic, ein bisschen elektronisch, bleibt aber chillig. Einfach mal so weit. Am 9 Uhr spätestens kommt hier und Melissa, freue mich schon.

Ja, das ist so eine Art von Sommersong. Ich hoffe, ihr spürt es. Falls ihr nicht schon irgendwie spürt, wie heiß und schwül es draußen ist, dann habt ihr es jetzt durch den Lautsprecher gehört. Mami Water, inklusive Frösche. Und gleich nochmal so ein

0: Hawaiian Caravan. Auch dort sicher heiß und üppig. Das ist der Ryo Kawasaki. Und jetzt mit mir im Studio ist Melissa.
1: Wunderschönen guten Morgen,
0: meine Hallo. Liebe
1: Daus. Hi, liebe Aisha.
0: Wie geht's?
1: Ja.
0: Von 1 bis 10? Spontane erste Zahl, die Sinn kommt?
1: Keine Ahnung, Mann. 7?
0: Das ist nicht so schlecht.
1: Vielleicht. Ja, das ist nicht okay. So schlecht. Ja. Ich bin jetzt gerade wanger sweaty, ehrlich gesagt, vom Herfahren.
0: Ja.
1: Es ist eigentlich das noch angenehm im Fall. Es hat so eine gewisse Kühle, die gleich noch immer liegt.
0: Mhm.
1: Und ein leichter Wind. Aber hier innen ist es typisch wie verrückt.
0: Yes.
1: Scheibig.
0: Hier ist. Hier im Zimmer eben auch.
1: Ah, wirklich?
0: Es ist eben nur ein Fenster. Und es ist wirklich so.
1: Ja.
0: Oft eben lege ich mich wirklich falsch an, weil ich immer so das Gefühl habe, es ist mega heiß, weil es in meinem Zimmer auch mega heiß ist.
1: Ja,
0: und dann gehst du raus. So. Great.
1: Ah,
0: ja. Und sonst so, was hast du so dabei?
1: Ein paar neue Sachen, ein paar lustige Werbungen zum Thema Sonnencreme.
0: Ah, super.
1: Ein paar Sachen, die ich jetzt in letzter... Ich habe jetzt noch ein paar Sachen mitgenommen von diesen DJ-Sets, die ich gespielt habe.
0: Sehr gut.
1: Genau.
0: Noch ein paar Sachen gesamt. Aber ich habe jetzt nicht eingebaut, aber halt darüber nachgedacht.
1: Oh. Ja, genau.
0: Yes.
1: Yes.
0: Ja, gut. Ja, dann würde ich sagen, mache ich hier noch ein, zwei und dann übergebe ich dir.
1: Ja, nice. Übrigens, in der letzten Stunde habe ich noch ein Interview, das habe ich vergessen.
0: Ah, amazing.
1: Mit jemandem vom Kinderzirkus Bombonelli, Marc.
0: Lovely. Der
1: uns ein bisschen erzählen, was euch da ein... Ungefähr 5 Wochen erwartet im Montbijou-Park.
0: Okay,
1: yes.
0: Okay, dann sind wir gespannt.
1: Yes.
0: Der nächste ist von der Queen Madonna, die gut hat ein neues Album rausgegeben, hast du gewusst?
1: Insane, oder?
0: Ja, aber ich glaube, ich weiß nicht, ich habe nur mal reingeschaut. Wirklich nur mal reingeschaut. Es gräulich gefunden.
1: Wirklich?
0: Also irgendwie so ein Clip, wo auch noch ein Film ist und auch noch ein Song.
1: Oh wow.
0: Aber es ist wirklich, es gibt mir sehr komische Vibes.
1: Ich finde es jetzt vor allem noch erstaunlich, dass sie noch mal, weil ich habe jetzt gerade so ein Video gesehen von irgendeiner Modeshow, was ist gewesen, und ich habe schon gedacht, ui, ja, she's getting older, you know.
0: Which is also
1: Which
0: totally
1: is absolutely
0: fine.
1: Totally yeah. Fine. Aber wieso, irgendwann bist du dann auch so ein bisschen immer nicht mehr. Lass mich doch einfach sein.
0: Ja, voll. Das ist dann gut. Item, aber eben hier in full form. 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

So, und wie ich vorhin angekündigt habe, gehen wir jetzt noch so ein bisschen mit Sachen, die ich in der letzten viel gespielt habe, beim Auflegen. Für alle die, die aus Heissheitsgründen nicht sich hören oder einfach keinen Bock hatten, was absolut fair ist. Genau, das ist so ein Abschluss, bevor ich dann in die Ferien gehe und ein Zeitchen nicht mehr hier bin. Ein paar, es sind sicher sehr viele so Hits vom Dienstagmorgen. Und dann mache ich dann sicher noch das Sternenwetter und eben in der letzten Stunde dann noch das Interview, Kinderzirkus Bombonelli, beste Leben natürlich. Und sonst bin ich heute mega offen, auch so für von euch zu hören, was ihr so Bock habt. Ja, wenn ihr irgendjemanden grüssen wollt, wenn ihr einen Traum deuten wollt, wenn ihr irgendetwas wünschen wollt, dürft ihr euch mega gerne melden. Ah, und er hat noch eine meiner absolut besten Freundinnen Geburtstag. Der spiele ich dann sicher auch noch ein paar Songs. Da könntet ihr euch auch melden, wenn ihr jemandem ein Lied wollt zum Geburtstag schenken hier über den Äther. Und sonst machen wir einfach schöne Musiklis. Hier hinten dran Wilson Tanner natürlich. Mit dem Track Blush. Ab dem Album Legends. Den haben wir schon ein paar Mal gehört hier. Aber er ist halt einfach auch wunderbar. Als nächstes gehen wir mit Birds von Carebender. Das ist ein Album, das rausgekommen ist in dieser Serie What We Talk About When We Talk About Love. Das war so zu Corona-Zeiten. Da konnte man so ein Abo lösen. Das wunderbare Chorprojekt Carebender.

Eben hier der wunderbare Track «In the Room». Schon ein bisschen eine ältere Nummer vom Tara Clerkin Trio. Die haben die Scheibe da hier, die heisst Tara Clerkin Trio, sowie auch eben die Band, haben sie rausgebracht im 20. Und die haben jetzt gerade neu etwas rausgebracht, das heisst «Somewhere Good». Summer Good. Genau. Und das ist ein neues Album. Und das geht nochmal musikalisch eine andere Richtung. Grosse, grosse Empfehlung, euch das anzuhören. Und natürlich bestenfalls auch gleich zu erstehen. Genau, in dem Moment noch, für die, die neu dazugeschaltet haben, ich spiele da ein paar Sachen, die ich letztens beim Auflegen ein bisschen gespielt habe. Für die, die den Dienstagmorgen ab und zu hören, die werden einige Tracks kennen. Es ist lustigerweise auch so ein bisschen wie manchmal macht man doch am Ende vom Jahr so einen Jahresrückblick. Es ist eigentlich so ein bisschen wie das, was jetzt vielleicht für viele da aussen nicht so Sinn macht, weil ihr so seid wie random, echt so Ende Juni. Aber für alle Leute, die halt irgendeinem Rahmen mit Kindern arbeiten, die im Schulalter sind, ist halt jetzt quasi Ende Jahr, weil das Schuljahr vorbei ist, offiziell am Freitag. Genau, darum. So kann man sich das erklären. Ja, in dem Moment auch noch ein riesiges Shoutout an das Team vom Löscher. Die haben wirklich einen riesen Job gemacht. Ich habe dort aufgelegt im Rahmen von dem Löscherfest letzte Woche. Es war mega cool gewesen, obwohl es wirklich so widrige Bedingungen waren. Es war etwa 600 Grad gewesen. Und die Technikerinnen und Techniker und die Leute in der Küche und die Leute in der Bar und alle haben einfach wirklich so mit einer unglaublich guten Laune echt runtergeschmissen, als wäre es nichts. Und ich bin echt gestorben. Ich bin wirklich geschmolzen hinter dem DJ-Pult. Aber ja, meine Platte ist überlebt. Es ist alles wunderbar gegangen. Darum riesen Shoutouts. Keine Shoutouts gehört Polizei, natürlich wieder mal. Die haben sich, glaube ich, selber übertroffen am Samstag mit Luther. Weiß auch nicht. Unmöglichem Verhalten. Ich gehe jetzt nicht näher darauf ein, weil sonst, wenn es so heiß ist, ist man eh schon ein bisschen schlecht gelohnt. Ich kann da nicht. He? Aber bitte, was machen die? Das war wirklich unter jedem Hund gewesen. Jetzt hier der Keanu Nelson. Auch den haben wir schon manchmal gehört. «Place Where I Go» heisst der Track. Und ich hoffe, der Place Where We Go ist echt dort sicher keine Polizei. So könnte man es zusammenfassen.

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2: Genau. Und heute mit einer leichten Verspätung, sorry für das. Ich habe schlicht einfach ein bisschen verpennt. Kommen jetzt hier die Ausgehtipps. Ein paar schöne Sachen passieren diese Woche. Als erstes möchte ich euch gerade mal hinweisen auf ein Festival, das bereits hat angefangen hat. Respektive, heute fängt es an, genau. Vom Dienstag bis zum Sonntag, es heisst Festival Cité Lausanne. Und dort hat es, glaube ich, ganz viele schöne Sachen, die dort passieren, ganz unterschiedliche Musikstile. Schaut euch das Programm an, das ist sehr breit. Ich habe da schon ein paar schöne Sachen gesehen. Die dort stattfinden, die sicher würden fegen. Es hat auch so ein bisschen Zirkuszeug, es hat auch Bands, viele, viele Sachen. Das würde sich also lohnen, dort mal wieder das Herz zu sausen auf das Lausanne. Dann könnte man morgen ein bisschen näher, für die, die vielleicht irgendwie gerade nicht so in Herumreiselaune sind, spielt morgen am Abend Shania Yuna in ihr Brass. Genau, das ist im Rahmen von diesen Sommerkonzerten. Das ist um 10 Uhr in der wunderbaren Brass. Würde es natürlich anbieten, dort etwas zu essen und dann vielleicht noch einen Schwung nehmen und dann wieder dort suchen, hocken, suchen, schauen. Und dann ist endlich das, was ich schon seit der Woche euch anteasere, nämlich der lustige Minimarkt in der Zoobar. Dort sagen sie, komm mit grossartigen im Kleinstformat. Mini-Basteleien, Mikromalereien, winzige Töpfereien. Mini-Performances oder und so weiter und so fort. Und dort ist eben auch der lustige Autoli-Rennen mit sogar so Boxenstopp-Möglichkeiten. Ich habe das Gefühl, das wird sehr lustig. Geht euch doch das anschauen in der wunderbaren Zoobar, wo mir gestern übrigens jemand gesagt hat, für alle neurodiversen Pieps da aussen, offenbar lichttechnisch die beste Bar in der Stadt. Für alle, die es ein kleines Struggle finden mit dem Licht oben. Genau, nachher wäre am Freitag etwas, da haben wir auch schon darüber geredet. Piano Garden heisst es. Das ist eine Vernissage von der Anea Lockwood. Da geht es um ein Konzert. Um ein Klavier, wo ganz lustige Sachen damit passieren. Ich erzähle euch im Fall gar nicht zu viel dazu. Schaut es euch auf der Seite an. Ich glaube, das ist wirklich ein Erlebnis. Da kann man auch schon ab Mittag hergehen, nachher gibt es etwas zu essen. Genau. Mehr sage ich gar nicht. Schaut euch das nach, es ist wirklich, es klingt amazing. Amazing. Dann gibt es im Buffet Nord Abschlussanlass, weil die hören auf. Und es gibt so einen schönen Abend, der heisst Au revoir. Nach 6 Jahren. Genau, verlassen sie das Buffet Nord und haben sich das schönes Programm zusammengestellt, das man anschauen kann. Ja, geht doch dort nochmal Tschüss sagen, das wäre sicher mega schön. Das ist dann am Freitag vom 4 Uhr bis um 11:30 Uhr. Genau, wer klein aus der Stadt will, aber nicht gerade bis auf Lausanne, könnte auch auf das Terrain gurzeln. Die haben nämlich ihr Sommerfest vom 3., also vom Freitag bis am 5. am Sonntag. Auch dort diverseste Sachen. Rockingszeug, urbane Beats, Party am Samstag und ein Highlight Sonntag. Am Schluss sagen sie da 6 Bühnen, zusätzlich Offstage, Verpflegung, Bar etc. PP. Es ist so, dass die Kapazität limitiert ist, also müsst ihr euch einen Pass kaufen. Genau. Ja, der Eintritt ist aber freiwillig. Das weiss ich nicht genau, wie das funktioniert, aber das findet ihr oben auf der Seite von Petsy Tickets. Genau. Das ist das. Und dann am Sonntag wäre noch der Flomi. Le Flomi de la Rejoulé, wie immer, am ersten Sonntag im Monat. Und was ich auch noch wollte sagen, da haben wir jetzt auch schon ein paar Mal darüber geredet, ist, dass der eben im Kairo nächstes Wochenende, also jetzt nicht das Wochenende, das kommt, sondern das nächste Wochenende, ist das Gartenfestival. Und das klingt wirklich auch wunderbar. Ich habe es nur mal schnell angeschaut und habe gesehen, dass der Auftakt macht da die Demo-Band. Ach, das müsst ihr einfach schauen. Das ist so in Zeiten wie im Moment, oder eigentlich immer, das ist irgendwie so hoffnungsstiftend, habe ich das gefunden. Mega, das hat mich mega berührt. Ja, die letztens mal gesehen spielen, das ist für mich wirklich sehr touching gewesen. Sorry, to be a bit emotional da am Dienstagmorgen. Genau, wir kennen es ja nicht anders. Und jetzt, da wir jetzt bei den Ausgehtipps waren, hören wir jetzt noch ein paar neue Sachen Und noch ein paar lustige Sachen. Und er kommt dann eben in 20 Minuten geht es dann schon los mit dem Interview zum Bombonelli. Das ist quasi ohne Ausgehtipp, aber ein bisschen in die Ferne. Und was ich auch noch sagen wollte, eben die nächsten zwei Wochen bin ich dann nicht da. Da kommt dann der Toni von Supernova uns vertreten. Können wir uns sehr darauf freuen. Ich denke, das ist musikalisch etwas sehr Schönes für euch da aussen. Merci vielmals an dieser Stelle ihm für die Vertretung. Und er hat er dann einst Eischen für euch ganz allein. Und dann bin ich dann, glaube ich, schon wieder zurück. Irgendwie so. Wer auch wieder zurück ist, ist der Tyler, der Creator. Der hat nämlich ein neues Lied rausgegeben, das heisst «That Guy». Und für alle, die ab und zu der Dienstag Morgen hören, wissen, ich bin wirklich der grösste Tyler-Creator-Fan. Crush seit 400 Jahren. Beste, er ist wirklich so ein guter Dude. Auch frech natürlich.
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Da zwei neue Sachen. Daddy Died von Earth Thinkchels. Das ist also ein sehr schwieriger Name zum Aussprechen. Der Track ist relativ neu rausgekommen und die Person hat gerade so eine Color-Show gemacht. Das kennt ihr sicher. Das würde ich euch auch sehr empfehlen, das Video zu schauen, weil die Energie, die sie hat, ist wirklich outstanding, könnte man sagen. Einer vorher der neue Track von Tyler, the Creator, wie ich gesagt habe, That Guy. Ich hoffe natürlich, da kommt dann noch mehr hinten nach. Und bevor wir jetzt da noch ein bisschen im Rap bleiben, aber ein bisschen das Zeitalter wechseln, würde ich euch gerne noch mal sagen, eben, ihr dürftet euch heute mega gerne melden mit Träumen oder mit Liedwünschen, wo ihr würdet gerne jemandem, entweder jemandem ein Lied spielen oder auch einfach für euch selber etwas wünschen. Da wäre ich heute mega offen. Und ansonsten könnt ihr thematisch von mir dann noch ein bisschen etwas Sternenwetter erwarten, aber dann haben wir ja dann eben vor allem, oder habe ich, dann in der letzten Stunde eben noch das Interview. Genau, wie ich gesagt habe, haben wir jetzt vorhin ein paar neue Sachen gehört im Rap innen. Und jetzt würden wir zu ein paar alten Sachen gehen, die ich rausgesucht habe, eben auch für das Set im Löscher, wo irgendwie mega witzig war, mal wieder so Musik zu hören, um so gehört hat mit 12 oder so. Und das eine ist so ein französischer Rapper, der so in den Anfangs Nuller oder Ende 90er, Anfangs Nuller mega für Furore hat gesorgt. Und irgendwie, ich habe ganz vergessen, wie gut das die Musik ist. Der Track heisst «J'ai vraiment pas de face». Und der Sänger oder der Rapper heisst «Akhenaton». Ich hoffe, ich habe es richtig gesagt. Nach meinem X-Bit-Fail. Ja, look, es ist heiss, es ist Sommer. Ich finde, man muss die Erwartungen ein bisschen im Zaun behalten hier, an uns Moderatorinnen. Aber die Musik, oder? 10 von 10.

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1: Genau, bevor wir jetzt zu dem absoluten Hit kommen, oh mein Gott, ich könnte mich so freuen. Das ist wirklich, das ist mir letztes Mal beim Basketballspielen in Sinn gekommen, wo ich wirklich wieder mal kläglich verloren habe. Damn, wirklich so gegen einen von meinem Arbeiten, der mega gut shooten kann. Dann kann er echt noch mega gut Basketball spielen. Der hat sich nicht gecheckt, weil der sieht schon, oder? Shooten, das gehört in eine andere Richtung. Wenn man gut skaten und gut Basketball spielen und gut snowboarden, das macht wie Sinn, weil das ist die gleiche Disziplin, oder? Seht ihr? Aber er kann gut shooten und gut Basketball spielen. Shooten gehört so zusammen mit Skifahren und Gümmeln. Wisst ihr, was ich meine? Ich bin wirklich so gewesen, nein, so nicht. So nicht. Anyways, auf jeden Fall ist mir durch den Basketball-Match ein verdammt geiler Song in den Sinn kommen, wo ihr jetzt euch darüber freuen könnt. Aber zuerst Sternenwetter. Ein Ziel auch noch für den Dienstag Morgen in Zukunft wäre ein Jingle für das Sternenwetter. Ich weiss wirklich noch nicht, in welche Richtung es das würde gehen, aber ich glaube, es könnte geil werden. Anywho, auf jeden Fall ist es so, dass Mandy Dienstag Mittwoch diese Woche ein Steinbock-Mond ist. Und das ist ungewöhnlich, offenbar, aber sehr nützlich. Montag war Vollmond, dort war der Höhepunkt, Dienstag und Mittwoch können dann Erkenntnisse aus dem Vollmond sacken und nutzbar werden. Man soll sich ehrliche Fragen stellen und Ziele formulieren, neue Gewohnheiten anfangen. Die Eigenschaft von der Steinbock-Energie ist, dass sie leicht die Stimmung umschlagen kann. Was dir sagt, was du machen sollst, was du nicht sollst machen. Und das muss man ein bisschen aufpassen, weil wenn die Stimme mega laut oder die Stimmung mega stark wird, dann sollte man probieren, ein bisschen runterzufahren und ein bisschen den Druck rauszunehmen. Genau, also ich finde, Druck rausnehmen bei dieser Hitze ist doch einfach die beste Idee, oder? Besser kann man es gar nicht machen. Und jetzt, meine Lieben, kommt einfach der absolute Hit zum Thema Basketball. Wirklich beste. Das ist so geil, es ist wirklich insane.

0: Und der absolut wunderbare Track von der Magdalena Bay, der heisst Top Dog, bringt uns jetzt richtig R&B. Aber zuerst machen wir noch eine ganz wichtige Pause, nämlich den Ausblick auf das Info. Wunderschönen guten Morgen, Simon.
1: Guten Morgen.
0: Du bist jetzt das letzte Mal da, der hat dann auch Pause, gell? Also nach das letzte Mal am Dienstag aber, so. Ja, genau. Ja, logisch, sorry. Das letzte Mal. Nach dem Dienstag ist Rabe vorbei. Nein, genau. Dann hat er wie lange Pause?
1: Bis am 11. August senden wir wieder.
0: Okay, perfekt. Aber diese Woche noch regular Programming, oder?
1: Diese Woche noch regular,
0: genau.
1: Und dann Ferien.
0: Und dann Ferien, wunderbar. Dann würde ich sagen, legen wir los, dass Simon uns sagen kann, was heute im Info am 11. Uhr passiert.
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1: Die Stadt Bern entschuldigt sich, und zwar für den Polizeieinsatz, den es am Sonntag gegeben hat im Marzillibad im Paradiesli-Abteil. Und zwar ist eine Transfrau abgeführt worden von der Polizei. Wir hören mehr im Rabe Info, was jetzt die Stadt dazu sagt. Wir haben gestern schon mehr dazu gehört, was genau passiert ist. Und dann schauen wir auf Serbien. Und zwar hat der Präsident Vucic seinen Rücktritt angekündigt, und das nach 1,5 Jahren Protest gegen ihn. Eine Politologin ordnet das ein im Rabe Info.
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0: Perfekt, merci vielmals. Wir freuen uns mehr zu hören am 11. Und wir bleiben, wie gesagt, im R&B hier mit Blue von der Yaya Bay.

Genau, der hier, natürlich Love on Top von der Beyoncé. Und der geht eben raus an meine Freundin, eine von meinen ältesten Freundinnen, die heute Geburtstag hat. Alles Liebste und Beste und Superste zu deinem Geburtstag. Du bist die Beste, du weißt es hoffentlich. Und das war unser Song, den wir auch in den After Hours dazu herumtanzen. Ach, das Good Times, das kommt dann wieder. Was auch wieder kommt, ist Alva Alibi. Der neue Track Dream Girl, der ist echt grossartig. Den hören wir gleich nochmal.

0: So, und der hier, natürlich ein absoluter Hit von diesem Jahr. Hit My Head All Day for Dry Cleaning. Und mit diesem Song ist es Zeit geworden für das Interview, endlich. Ich habe jetzt meinen Gast hier im Studio. Wunderschönen guten Morgen, Marc.
1: Guten Morgen.
0: Kannst du mal zuerst schnell unseren Zuhörenden sagen, wer du überhaupt bist und wieso du da bist?
1: Also, mein Name ist Marc und ich darf heute Werbung machen für den Kinderzirkus Bombonelli.
0: Woop woop.
1: Weil Melissa ist ja auch Teil von unserer sehr grossen Bomber-Family und ja, die Möglichkeit habe ich mir nicht entgehen lassen.
0: Ja, perfekt. Und wie ihr sicher wisst, alle, jede einzelne Person, die zulässt, ist es eben schon wieder gleich Zeit für eine Bombonelli. Anmelden könnt ihr euch für dieses Jahr natürlich nicht mehr. Das passiert immer schon Anfang Jahr, merkt euch das vor, die Plätze sind immer sehr begehrt. Aber das Lager fällt gleich an, in ungefähr 3 Wochen. Kannst du mal vielleicht kurz etwas erzählen darüber, wie der Bombo überhaupt grundsätzlich funktioniert? Weißt, was ist das und was ist so der Ablauf?
1: Also der Bombonelli ist ein Verein aus nicht allzu vielen Personen. Wir planen eigentlich das ganze Jahr im Voraus, mehr oder weniger. Und dann geht es 2-3 Monate, bevor das Lager losgeht, dann mit den letzten Planungen los. Also Zugreisen, über wer holt was, wer macht was. Und dann geht es dann am 17. Juli geht's dann los.
0: Und der Bombonelli ist ein Projekt, das es schon seit mega langem gibt und es ist eben, wie du auch gesagt hast, es ist wirklich auch so ein bisschen Familiending. Ganz viele Leute, die mittlerweile Leiterin sind oder die mittlerweile auch im OK sind, waren ursprünglich mal Bombo-Kind gewesen. Ich zum Beispiel bin dazugekommen, weil ich mal ein Praktikum gemacht habe beim Doc, wo dann etwas mit dem Bombo zu tun hatte. Und das war irgendwie vor 700 Millionen Jahren. Und seitdem bin ich dann mega lang gegangen, mittlerweile gehen meine Kinder und so weiter und so fort. Und die grobe Struktur ist einfach, man geht 2 Wochen nach, wo? Schon wieder. Okay,
1: das ist die Östseite, bei 2 Simmen.
0: Genau, ja. Dort oben. Und dann können sie dort 2 Wochen lang üben und dann gibt es 1 Woche lang Aufführungen im Mobischuhpark. Genau, und der Marc war auch noch so lieb, ein paar Stimmen mitzubringen von Kind und ehemaligen Kind, die da ein bisschen sagen, was ihnen der Bombo bedeutet oder wieso dass sie den Bombo cool finden. Vielleicht können wir da schon mal eins hören, oder?
1: Ja, warum nicht?
0: Oder? Und nachher reden wir dann noch ein bisschen mehr darüber, was euch dort bei diesen Shows erwartet und was der Marc erwartet im Lager. Und, oder?
1: Ja, also wir haben den Kind ganz genaue Fragen gestellt. Und
0: ja, genau.
1: Und sie natürlich ganz genaue Antworten gegeben, wie man es von Kind so kennt.
0: Genau. Also, was wollen wir als erstes? Ein Highlight mal. Oder wieso gehst du in Bombo? Oder?
1: Das ist doch gut.
0: Das finde ich doch einen guten Anfang. Also, hier ist jemand, der auch im Bombonelli war in diesem Moment, oder?
1: Ja. Es kommen beide Kinder noch. Aber
0: Ja, genau.
1: Eine ist das letzte Mal dabei, das Jahr leider.
0: Genau. Sehr sad.
2: Sicher mal, weil meine Mutter mich dorthin mitgenommen hat. Aber jetzt auch so, als ich älter geworden bin, halt eben, weil ich da ganz viele Leute kenne, die ich nur dort sehe. Und was auch generell einfach Spass macht, im Bombonelli zu sein.
0: Du siehst also, wie es macht euch generell Spass. Das habe ich eben auch immer gefunden. Genau, bevor wir jetzt da noch ein bisschen genauer darauf eingehen, was man denn im Bombo so machen kann und wieso ihr erstens die Show schauen solltet und vor allem den nächsten Jahr eure Kinder anmelden solltet, hören wir jetzt ein paar Lieder. Es gibt nämlich, genau, das ist schon, finde ich auch noch ein wichtiger Punkt, es hat nämlich eine Band hier. Und die spielen also während der Show spielen die live.
1: Das ist Live-Musik, das ist recht eindrücklich. Also die Show geht etwa im Rahmen 1,5 bis 2 Stunden und die spielen wirklich Live-Musik durch und das Chapeau von den Musikerinnen, die wir jedes Jahr haben.
0: Voll. Das macht es halt irgendwie auch nochmal ganz anders. Das ist wirklich ein mega Erlebnis. Und man macht es dann manchmal schon so, dass man so Songs schreibt, quasi so ein bisschen wie anhand von Songs, die schon existieren. Und einer davon war zum Beispiel «Dancing in the Moonlight» von Toploader. Das war das letzte Jahr.
1: Ich glaube, schon ein bisschen länger her.
0: Warte jetzt mal, wie ist jetzt das gegangen?
1: Thema war «Lichtig», das weiss ich noch.
0: Ah ja, genau.
1: «Lüchtet» ist
0: «Sehr lichtig, lichtig, was so leuchtet, nein. Genau. Ihr seht wie. Wir singen es jetzt nicht vor, weil ich glaube, das wäre jetzt für eure Ohren nicht so schön. Wir hören einfach das Original. Dancing in the Moonlight. Wenn irgendjemand draußen ist von Bombo-Familie, schreibt rein studio@rabe.ch. wünscht Lieder, alte Bombolieder und schickt Grüße. Es würde uns natürlich freuen, dürft auch Fragen stellen. Das ist der 10. Morgen.

0: Und da hier natürlich ohne Klassiker, ABBA mit Mamma Mia. Bonbonelli, wir sind wieder da. Also, oder? Irgendwie. Ja, ungefähr. Es ist jetzt eigentlich nicht das Ziel von diesem Interview, dass ich jetzt jedes Bonbonlied singen. Es ist darum wirklich so ein bisschen, man muss dazu sagen, das ist wirklich eine sehr emotionale Sache, der Bonbonelli. Meistens die Leute, die aus Gründen nicht mehr dabei sind, weder als irgendwie ehemalige Leitende, die irgendwie nicht mehr können, oder auch, es gibt dann so einen Punkt, wo man als Jugendliche nicht mehr kommen darf, weil man zu alt ist, wo man aber auch noch zu jung ist, eine Leiterin zu sein. Das sind immer die, die dann so im Publikum hocken und echt die ganze Zeit flennen. Including me, muss man dazu sagen. Es ist wirklich, ich weiß auch nicht, man ist immer so emotional. Aber sie machen es auch immer so gut. Ich finde es wirklich insane.
1: Ja, also ich bin jetzt 4 Jahre dabei und bei der Vorführung bin ich wie neu geflasht. Mhm. Und ich glaube, das hört auch nicht auf mit der Zeit. Und das
0: voll.
1: Ist wunderschön.
0: Ja. Was mir am besten gefällt an Bonbonelli, mein persönliches Highlight über all die Jahre, ist, ich liebe natürlich den Umgang mit den Kindern. Weil es ist wie so, gerade so in dem Athletik, Lichtathletik, Luftathletik, ist ja mega viel so, oder Gymnastik, gibt es ja schon mega viele Orte, wo halt Kinder auch so mega gedrückt werden, wo mega viel erwartet wird, wo es mega so um Leistung geht. Und das ist ja in Bonbonelli wirklich überhaupt nicht so. Im Gegenteil, mir denke ich immer so, das Motto ist ja mehr so ein bisschen, dass alle etwas können zeigen können. So. Jede Person soll ihren Platz haben. So. Und aber das Niveau von der Show ist eigentlich jedes Jahr anders hoch.
1: Ja, aber ich glaube, das kommt natürlich von den Kindern selber.
0: Ja, mega, ja.
1: Und ich glaube, die Motivation muss bei den Kindern wie von selbst kommen. Also, der Bonbonelli ist ja freiwillig.

0: ja, die Kinder dürfen wie sich frei entfalten, was sie auf der Bühne machen und wie lange. Und da legen wir ihnen auch keinen Stein im Weg.
1: Ja, genau. Ja, und eben, es ist auch die Idee, dass am Anfang ist es immer so, dass sie ja wie die Nummern hineinschauen können. Mhm. Vielleicht kannst du mal ein Beispiel machen, was es so für Nummern gibt, weißt, dass sich die Leute vielleicht etwas vorstellen können.
0: Genau, also so die grundlegendsten Nummern, es gibt einmal Jonglage, Trapez, Vertikaltuch, Hochseil. Es gibt ein Jugendnummer extra für die Jugendlichen, dass die sich ein bisschen austoben können. Und dann wird es noch ergänzt mit anderen Nummern, wie Tanz zum Beispiel. Oder letztes Jahr haben wir Rollschuh dabei gehabt. Oder es ist auch so Hula Hop.
1: Genau.
0: Oder ganz viel.
1: Ja, oder irgendwie Klon oder so. Genau. Und dann können die Kinder am Anfang des Lagers die Nummer auch schnuppern und dann können sie sich die eben selber auch auswählen. Das Einzige, was vorgegeben ist, wie viel sie dürfen machen.
0: Genau, also die Kinder dürfen eigentlich zwei Nummern machen, weil sonst würde es den ganzen Rahmen natürlich sprengen.
1: Ja.
0: Plus noch die Jugend, das ist wie ein extra Nummer, das wir dürfen haben, aufgrund, dass sie eben älter sind.
1: Schon länger dabei sind, ja.
0: Kleines Goodie, das sie geniessen dürfen.
1: Ja, genau. Und sonst kannst du vielleicht mal noch etwas sagen, weißt du, wie es denn sonst so läuft, der Lageralltag? Wie muss man sich das vorstellen? Wie läuft das auf der Röschseite? Was macht ihr so?
0: Also, es ist relativ easy den ganzen Tag. Also, du stehst einmal um 9 Uhr auf, weil um 9 Uhr gibt es zum Morgen. Also wirklich Ferien. Und dann startet man mal so in den Tag. Und dann hast du wie deine Nummern, die du tagtäglich übst. Also meistens eben nur zwei Stück. Und den Rest hast du als Kind und als Leiter eigentlich Freizeit. Und kannst frei gestalten. Also kannst basteln, kannst singen, kannst aber einfach Spiele spielen. Ja, und am Abend geht es genau gleich weiter, oder? Und dann das wird noch ergänzt mit ein paar kleinen Highlights, die man dann zwischendurch mal genießt.
1: Genau, ja. Da können wir vielleicht dazu noch gerade eins abspielen von den Kindern. Nämlich haben da zwei Kinder gesagt, was ihre Highlights sind im Bonbon. Das würden wir jetzt reinlassen und dann hören wir dann noch mal ein bisschen Musik hören und hören dann auch noch mal ein bisschen mehr vom Marc. Was da King so erwartet im Bombo. Die dürfen sich also immer noch melden mit Fragen oder wenn da irgendjemand zulässt, der auch mal im Bombo war, wenn er irgendetwas ausrichten will. Sorry, jetzt muss ich noch schnell überprüfen, dass da nicht genau zwei Sachen gleichzeitig kann man das werden, sonst gäbe es dann ein Puff. Also, jetzt hören wir als erstes Mal durch Marilou, ihr Highlight. Jemand, der mega lang im Bombo war und jetzt eben dieses Jahr das letzte Jahr, der leider.
2: Schwierig, eigentlich. Das Ganze ist wie ein Highlight für mich, ein Highlight vom Jahr. Aber die Vorstellung ist schon ein Highlight. Und auch gerade der erste Tag, wenn das Lager anfängt, weil es dann alles noch sehr aufregend ist und man alle wieder trifft. Und ja.
1: So herzig. Ich finde es geil, dass man im Hintergrund noch irgendjemand gehört. Die sind halt busy, die Leute, hallo? Genau, ja, und jetzt kommt noch ein Highlight von ihrer Schwan. Das ist wirklich Legende, weil das ist ein klassisches Highlight, das ich zum Beispiel weiss, dass auch meine Kinder das ein absolutes Highlight finden.
3: Sicher, das Highlight ist das Gängeln und auch die Aufführungen zu machen.
1: Genau, sie dürfen einmal in der Woche dann noch ab auf die Ostseite und dürfen gleich gängeln.
0: Ja, also es ist wirklich sehr beliebt.
1: So geil.
0: Sie kommen dann wirklich teilweise mit Taschen voll Schleckis ins Lagerhaus. Und ja, so amüsant zuzuschauen.
1: Ja, genau. Und was so lustig ist, ist jetzt neu, ist eben jetzt Lager Ostseite. Das ist natürlich auch immer eine Herausforderung für das Leiterinnenteam und für den Vorstand, zum Orten finden, zum ein Lager machen mit so vielen Leuten, oder, wo irgendwie gäbig ist. Man braucht natürlich noch Aussenraum, weil sie stellen auch schon am Lagerort stellen sie das Zelt auf, damit sie dann natürlich auch im Zelt können üben können. Und das ist natürlich eine Herausforderung und wir waren ein Zeit lang im Val de Travers. Jetzt kommt mir der Name gar nicht mehr in den Sinn. Wie soll er heissen? Das ist ja gleich irgendwo dort, wo es so absehen. Dort bei der grünen Fee waren wir. Gewesen. Und dort ist man eben auch gegangen, aber es war natürlich französischsprachig. Nein, die Kinder aber schon so Tage vorher waren sie so, dann sind wir so bonjour. Dann sagen wir so bonjour und so. Das war mega herzig. Genau, ja, ich glaube, wir könnten noch mal etwas hören von den Kindern. Sie haben uns da auch gesagt, was ihre Ziele sind. dieses Jahr im Bombo. Ich würde sagen, das wäre doch auch noch spannend zu hören, was sie sich so haben vorgenommen.
3: Sicher das Ganze zu geniessen. Und ja, Spass hat dabei.
1: Was ist denn das für ein geiles Ziel? Wirklich, Liebe.
0: Also eben, man muss dazu sagen, dass Marilou das letzte Jahr kommt.
1: Ja.
0: Und sie kommt jetzt halt schon 9 Jahre. Mhm. Und ich glaube, dass das wirklich das Ziel ist. Also ja, einfach das nochmal alles mitzunehmen, wie es ist, wie der Bombo ist und dann das eben voll leben nochmal.
1: Ja. Ich muss dazu auch sagen, ich finde etwas, was am Bombo wirklich sehr schön ist, ist, dass es so überhaupt keine Art von Charakter oder Persönlichkeit oder allgemein in die Ausstattung von einem braucht, für das es funktioniert im Bombo so. Weißt du, wie ich meine? Es funktioniert so dermassen für alle Kinder. Es ist wie egal, wie alt man ist, wo man herkommt, was man für Hobbys hat. Man muss weder sportlich sein, noch muss man irgendwie mega Auftrittserfahrung haben. Es können wie alle Kinder können so ihren Platz finden in dieser Familie.
0: Ja, also es ist ja mega schön. Also das geht nicht nur von den Leiterinnen aus, sondern auch von den Kindern selber.
1: Mega,
0: also
1: ja.
0: Jedes Kind wird irgendwie aufgenommen und mitgezogen und mitgenommen. Und eine Form von Ausgrenzungen gibt es quasi nicht in Bombonelli, was ich so eigentlich sonst nie mit Kindern erlebt habe. Und das ist etwas Wunderschönes.
1: Ich glaube, es ist auch so die Intensivität, weil man so auf nahem Raum ist. Es ist so intens. Und halt auch, ich glaube schon, der Show-Effekt ist halt für Kinder schon mega speziell, dass sie dann etwas zeigen dürfen und so.
0: Ja, also es gibt richtig Trampensäue, die gibt es schon, die dann irgendwie bei der Übung nur 50% geben und dann weisst du genau, wie jetzt die Aufführung, die werden alles rausreissen und
1: genau,
0: das funktioniert. Ja.
1: Ah, schön. Also ihr seht, für mich ist es immer schwierig, Interview zu machen, so ein Bombonelli, weil ich wie auch so die Idee wäre, dass ich so ein bisschen neutral würde interviewen, aber wie ich so, Bombonelli ist echt das Beste auf der Welt. Drum. Also von mir heute keine neutralen Interviewsituationen. Wir hören nochmal ein bisschen Musik und dann erzählen wir nochmal ein bisschen mehr über den Bombo, aber ich muss da auch ein bisschen Zeit im Auge behalten, weil die Sendung geht schon um 20 Minuten. Wir hören jetzt noch Queen. Das war auch irgendwann mal ein Lied, da kann ich mich nicht mehr erinnern.

0: Genau, «Nothing really matters to me, ausser der Bonbon». Nein. Genau, wir haben hier den Marktbesuch vom Kinderzirkus Bonbonelli, der uns ein bisschen erklärt, was man mit dem Bonbon so machen kann. Wir haben auch schon Stimmen von Kindern gehört, die da im Lager dabei waren. Und haben jetzt eigentlich schon so ein bisschen darüber geredet, ja, wie man sich das Lager so vorstellen muss, was quasi so ein bisschen die pädagogischen Grundsätze sind und was für Kids es dort so dabei sind. Jetzt könnte man vielleicht noch ein bisschen mehr über die Show reden. Wie ist das von Aufführungswoche? Kannst du uns mal ein bisschen erklären, wie das, man sich das so vorstellen muss?
1: Also, für die Kinder ist die Vorführungswoche die chilligste von der Welt. Die können einfach am Abend kommen, schnell die Vorführung machen und dann wieder heimgehen. Dann gibt es dazwischen mal noch ein Glas von den Eltern. Und dann, genau, das ist so für die Kinder. Für uns ist es ein bisschen anstrengender mit mehr Aufwand verbunden. Also wir müssen zuerst auf Bangos Zelt aufbauen, mit allem drum und dran. Und dann natürlich auf das Zelt aufpassen. Also wir können es nicht einfach rumstehen lassen.
0: Genau.
1: Und ja, und dann alles für die Vorführungen vorbereiten, während der Vorführungen den Kindern helfen und dann am Oben alles wieder zumachen und dann ja, auch wieder in der Nacht auf das Zelt aufpassen.
0: Mhm.
1: Genau, und das sind Vorführungen vom 3.7. bis zum 8.7.
0: Yes.
1: Genau, 8.
0: Jetzt habe ich gesagt, 8.8.
1: Genau, im August, genau.
0: Ja.
1: Und die Vorführungen sind vom Montag bis zum Freitag, jeweils am 6 Uhr oben. Und am Mittwochnachmittag gibt es eine Vorführung am 4 Uhr am Nachmittag.
0: Wunderbar. Und man muss sich das so vorstellen, für euch als Zuschauende, ihr könnt einfach im Mombischu-Park kommen. Ist es immer noch so, dass man einen Eingang hat, oder?
1: Wir haben immer noch einen Eingang.
0: Ja, wunderbar. Es hat einen Eingang, nachher könnt ihr euch dort auf dem Gelände mal zuerst verteilen, also quasi auf dem Zirkusgelände. Dann kann man dort eine Bar, dann kann man Glassen gönnen, Hotdog.
1: Mhm.
0: Einiges an Getränken hat es natürlich auch. Und dann fängt irgendwann die Show an, dann natürlich im Zirkuszelt. Und dann kann man eben auch im Nachhinein dort immer noch ein bisschen rumhängen und etwas essen und trinken. Und es ist wirklich, ich habe letztes Jahr mega viel von meinen ArbeitskollegInnen eingeladen, um zu schauen. Und die waren wirklich alle mega begeistert gewesen. Also das heisst, man muss wirklich auch nicht irgendwie verwandt sein mit diesen Kindern. Man muss nicht irgendwie spezifisch mega gerne Kinder haben. So. Wenn man echt eine geile Show sehen will, kann man echt den Bonbon schauen. Es ist wirklich einfach eine riesenfähige Sache. Was wir jetzt noch nicht so darüber geredet haben, ist, dass es immer so ein Thema gibt. Weißt du, könntest du dazu vielleicht mal noch etwas erzählen, wie man sich das vorstellen muss?
1: Also, wir haben im Vorfeld des Lagers haben wir immer eine Helferinnen-Sitzung, wo alle Leute kommen, die zum ersten Mal dabei sind. Und dann wird erklärt, eben, wie läuft das Lager ab, was hat man für Aufgaben, was muss man machen. Und dann bestimmen wir still und heimlich vor den Kindern das Thema.
0: Mhm.
1: Weil die dürfen es natürlich nicht wissen, es soll eine grosse Überraschung sein. Und das wird im Wahlverfahren wird das bestimmt und dann kann jeder Ideen reinhauen und dann am Schluss wird abgestimmt und das, was am meisten Stimmen bekommt, das wird gewählt. Und ja, letztes Jahr war zum Beispiel Entsorgungshof gesehen.
0: Genau.
1: Vorletztes Jahr war es, glaube ich, Lichtig gesehen.
0: Schoppinelli war doch auch mal noch. Ja. Schoppinelli, dann eben Wald war auch schon irgendwie.
1: Also es ist schon alles mal.
0: Es ist schon wirklich mega viel schon. Ja. Und die Idee vom Thema ist natürlich, dass es quasi so einen roten Faden gibt durch das Programm und Zuschauer und so ein Erhang nimmt. Und es ist wirklich mega witzig, weil zum Teil ist es so mega offensichtlich umgesetzt, das Thema. Und zum Teil gibt es so mega abgespacete Interpretationen. Das ist mega lustig, weil die Kinder halt dann auch immer ihre eigenen Ideen reinbringen. Ja, also ihr seht, ihr könnt euch wirklich freuen. Geht das unbedingt schauen. Schreibt euch das jetzt schon in der Agenda ein. 3. bis 8.8. Also Ende für alle, die in die Sommerferien das Thema ist. Also Schulferien. Es ist die letzte Schulferienwoche. Es lohnt sich wirklich sehr. Es ist ja auch in der Nähe von Marzili. Kann ich in Marzili baden und als Abschluss vom Tag noch dort die Show schauen. Und ich würde sagen, wir hören nochmal die Stimmen der Kinder, die da eben schon dabei waren und auch dieses Jahr wieder werden dabei sein. Was das sie so sagen, warum, jetzt muss ich schauen, was wir noch haben. Wir haben noch Ziel und es ist das letzte Jahr von jemandem. Wir hören zuerst mal noch das Kind, sie heißt Marilou, also schon gar nicht wirklich das Kind. Die Marilou, die sagt, es ist eben ihr letztes Jahr, was, dass sie vielleicht noch anders machen will, oder ob sie noch ein neues Nummer ausprobieren will. Es ist natürlich schon so, dass gewisse Leute machen halt immer so ein bisschen das Gleiche, andere Leute wechseln immer. Es wird ganz unterschiedlich gehandhabt von den Kindern. Wir hören es mal, wie das es Marilou dieses Jahr vorhat.
2: Ganz ehrlich, nein. Weil ich habe schon im Moment halt jede Nummer immer wieder ausprobiert. Ich habe sie vielleicht nicht gemacht, aber grundsätzlich auch in meiner Freizeit ausprobiert, weil es ja auch geht. In der Freizeit einfach mal anders ausprobieren. Und ich habe gemerkt, dass die Nummern, die ich immer gemacht habe, dass ich die am liebsten mache und auch am meisten Spass daran habe.
0: Genau, das ist Marilou, die sagt, warum sie welche Nummern wählt. Und jetzt schauen wir noch, was Marilou, das ist auch Marilou, oder?
1: Ja.
0: Ja. Was sie sagt, eben als jemand, der sehr lange schon im Bonbon ist, was hat sie denn gelernt im Bonbonelli?
2: Wenn ich es jetzt im Ganzen betrachte, hat mir der Bonbonelli gelernt, schneller und also offener mit Leuten also besser Leute kennenzulernen. Also es hat mir geholfen, offener zu sein, auf neue Leute zuzugehen, mit neuen Leuten reden, wo früher bin ich eher schüch gsi und mittlerweile kann ich eher besser und neue Freundschaften erschließen.
0: Oh mein Gott, oder? Mein Herz, wie herzig. Ja, das ist ja genau das. Oder? Es geht natürlich nicht nur darum, offensichtlich da einfach irgendwelche zirkensischen Künste zu lehren, sondern es geht natürlich auch mega fest um das Soziale. Und das Kind halt auch eben durch das auf der Bühne stehen und durch das Können im Spotlight stehen, mit anderen zusammen. Es macht halt auch mega viel so mit dem Selbstvertrauen. Und ich finde es echt etwas mega Schönes. Ich habe das Gefühl, es ist wirklich für die Kinder so eine wertvolle Erfahrung. Und eben, egal ob Scheuch, egal ob Rampensau, egal ob Rampenhirsch oder was auch immer, es hat wirklich Platz für alle. Gut. Ich bin ganz berührt, natürlich. Ja, ich freue mich mega. Ich freue mich mega, mega fest. Ich hoffe, dir da außen auch. Ich hoffe, wir konnten ein bisschen auf den Geschmack bringen von diesem Bonbon. Marc, gibt es von dir noch irgendwelche abschliessenden Worte?
1: Kommt bitte alle im Bonbonelli schauen. Ohne genau. Euch würde es nicht funktionieren. Wir sind angewiesen auf alle Leute, die kommen zuschauen.
0: Ja, genau. Yes, also, das heisst, das nächste Mal sehen wir uns im Mobischuhpark. Merci vielmals dir, Marc, bist hier gewesen. Es war eine riesen Freude. Merci euch allen da aussen. Ja, mega gerne. Merci euch allen da aussen fürs Zuhören. Und eben kommt unbedingt im Mobischuhpark, weil es dann heisst, Aufführungen von Bonbonelli. Ich werde sicher schauen, dass sie es hier nochmal sagen, am Morgen. Ich bin eben selber, glaube ich, gar nicht da. Und darum wird das auch dann jemand anderes müssen machen. Jetzt hören wir noch ein paar einfach nice Songs. Wo auch so ein bisschen typisch Dienstag Morgen sind. Merci vielmals fürs Zuhören. Ihr hört mir jetzt ein Zeitchen nicht mehr. Ich mache jetzt Pöllen. Aber ihr hört sonst hier ganz viele gute Sachen. Und geniesst es einfach. Passt auf in der Sonne. Ciao zusammen, Zirin.

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1: Herzlich willkommen zur Rabe-Infosendung vom Dienstag, den 30. Juni. Heute mit diesen Themen. Die Stadt entschuldigt sich. Dass eine Transfrau am Sonntag von der Polizei gewaltvoll aus dem Frauenbereich des Marzilibads gebracht wurde, sei ein Fehler gewesen.
2: Es ist dazu gekommen, weil aufgrund von einer sehr konfliktbeladenen Situation, die sich zugespitzt hat, hier ein Fehlentscheid getroffen wurde seitens der zuständigen Personen im Marzili.
1: Sagt die zuständige Direktorin Ursina Anderek. Und der serbische Präsident Aleksandar Vučić hat am Samstag seinen baldigen Rücktritt angekündigt.
3: Er hat hier sehr viel Staub aufgewirbelt, obwohl es eigentlich allen klar ist, dass er als Präsident sowieso nicht mehr kandidieren darf.
1: So die Politologin Valentina Petrovic. Am Mikrofon ist Simon Keller.
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1: Soweit der Ausblick auf die heutige Sendung. Wir kommen zu den Nachrichten des Tages und blicken zuerst ins Ausland. Nach dem Doppelbeben in Venezuela melden die Behörden mehr als 1700 Tote und über 5000 Verletzte. Ursi Grimm mit den Details.
4: Laut UN könnten bis zu 68.000 Menschen vermisst sein. In La Guaira laufen die Rettungsarbeiten weiter. Darüber berichtet Euronews. Die Beben hatten am vergangenen Mittwoch die Küstenregion des Landes erschüttert. 5 Tage danach dauern die Such- und Rettungsarbeiten weiter an. Die USA entsandten Flugzeuge, Schiffe und Hubschrauber, um die Rettungsarbeiten zu unterstützen. Die Entwicklungsbank Corporación Andina de Fomento kündigte zudem einen Geberfonds von bis zu 200 Millionen Dollar für den Wiederaufbau des Landes an.
1: Nach Deutschland.
4: 6 Tote, darunter 4 Frauen. Und laut Polizei eine einstellige Zahl von teils Schwerverletzten. Nach einem Schusswaffenangriff auf eine Jugendhilfeeinrichtung im niedersächsischen Stade hat die Polizei 3 Tatverdächtige verhaftet. Das berichtet die Taz. Bei dem mutmaßlichen Schützen handelt es sich um einen Mann. Eine der anderen festgenommenen Personen soll eine Frau sein. Obwohl gestern Nachmittag noch nichts Genaues über Hintergründe oder Motivlage bekannt war, verbreiteten Rechtsextreme und Hetzportale weitläufig Desinformationen über verschiedene Social-Media-Plattformen, so die Taz. Die Polizei warnte vor Fehlinformationen und Gerüchten in WhatsApp-Gruppen und sozialen Medien.
1: Zu den Zollverhandlungen zwischen der Schweiz und den USA.
4: Gestern Abend konnte Bundespräsident Guy Parmelin in Washington keinen Durchbruch erzielen. Es berichtet SRF. Guy Parmelin wollte sicherstellen, dass die Absichtserklärung, die die beiden Handelspartner im November unterschrieben haben, weiterhin gültig sei. Die Absichtserklärung führte zu einer Senkung der Zollsätze von teilweise über 40% auf rund 15%. Doch ist diese rechtlich nicht verbindlich und sie läuft in 3 Wochen aus. Die USA werden neue Zölle auf einer neuen Grundlage erheben und diese voraussichtlich mit unfairen Handelspraktiken der Schweiz begründen. Anfangs Juni kritisierte die USA die Schweiz, Importe von Produkten aus Zwangsarbeit nicht zu verhindern bzw. diese nicht genügend zu überprüfen. Im Gegensatz zur EU kennt die Schweiz noch kein Lieferkettengesetz. Ein entsprechender Gesetzesentwurf ist erst in Arbeit.
1: In die Schweiz. 3 Schweizer Museen haben 18 Kulturgüter aus dem Königtum Benin an Nigeria zurückgegeben.
4: Das teilt das Eidgenössische Departement des Innern, EDI, gestern mit. Die Kulturgüter, die in höfischen und religiösen Kontexten verwendet wurden, gehören zu den berühmten Benin-Bronzen. Ende des 19. Jahrhunderts wurden sie aus dem Königreich Benin im heutigen Nigeria geraubt und nach Europa gebracht. Die Eidgenossenschaft übergab Nigeria zusätzlich 5 in der Schweiz eingezogene Kulturgüter. Im Rahmen der Übergabezeremonie unterzeichneten Bundesrätin Elisabeth Bohm-Schneider und Nigerias Kulturministerin Hanatu Musa Musava ein Abkommen über den Transfer von Kulturgütern. Ziel sei es, den illegalen Handel mit Kulturgütern zu bekämpfen und das kulturelle Erbe zu schützen, so das EDI.
1: Bund und Kanton unterstützen 48 zweisprachige Projekte.
4: Gestützt auf das Eidgenössische Sprachengesetz hat der Bund in diesem Jahr Berner Projekte mit einem Gesamtbeitrag von über 300.000 Franken unterstützt. Darüber hinaus hat der Kanton im Rahmen seines Budgets 2026 insgesamt rund 200.000 Franken zur Unterstützung von 33 Projekten ausgerichtet. Damit haben der Kanton und der Bund insgesamt 48 Projekte unterstützt, das meldet der Kanton Bern. Beitragsgesuche für Unterstützungsbeiträge für das Jahr 2027 können bis am 30. September 2026 auf der Webseite des Kantons Bern eingereicht werden.
1: Und damit nach Bern. Der Kanton will verhindern, dass Geflüchtete aus der Ukraine mehr Unterstützung erhalten.
4: Um Mehrkosten in Millionenhöhe abzuwenden, plant Regierungsrat Pierre-Alain Schneck von der SVP eine entsprechende Verordnungsänderung, so die Tageszeitung Der Bund. Eigentlich sieht das Asylgesetz vor, dass anerkannten Flüchtlingen nach 5 Jahren reguläre Sozialhilfe zusteht. Für rund 4.000 im Kanton Bern lebende Personen mit Schutzstatus S stünde dieser Wechsel im nächsten Jahr an, denn die Ansätze der Asylsozialhilfe sind deutlich tiefer als jene der regulären Sozialhilfe. Ursprünglich war vorgesehen, dass der Bund ab 2027 die Hälfte dieser Kosten übernimmt. Das Parlament hat aber im Rahmen des Entlastungspakets entschieden, die Bundesbeteiligung auf 5 Jahre zu begrenzen. Die Schweizerische Flüchtlingshilfe hingegen kritisiert die tiefen Ansätze der Asylsozialhilfe. Sie seien unter dem Existenzminimum. ÖV-Billete beispielsweise seien kaum bezahlbar und Integration werde so erschwert.
1: Und noch zu einer Polizeimeldung. Am Freitag ist in Bern eine Frau leblos aufgefunden worden. Es handelt sich um eine 20-Jährige. Die Identität ist nun geklärt.
4: Im Rahmen der Ermittlungen wurden 2 Männer angehalten und vorläufig festgenommen. Bei einem 35-jährigen Mann wurde beim Zwangsmaßnahmengericht ein Antrag auf Untersuchungshaft gestellt. Der 2. Mann wurde nach den Abklärungen wieder entlassen. Unter der Leitung der regionalen Staatsanwaltschaft Bern-Mittelland wird nun geklärt, unter welchen Umständen die Frau ums Leben gekommen ist. Insbesondere die genaue Todesursache und ob der festgenommene Mann beim Ereignis involviert war. Die Kantonspolizei Bern bittet Personen, die im Bereich der Morionstraße 77 oder in deren Umgebung verdächtige Beobachtungen gemacht haben oder sonstige sachdienliche Hinweise geben können, sich zu melden und dies unter der Telefonnummer 031 303 25 31.
1: Das waren die Nachrichten des Tages. Redaktionsschluss um 10.45 Uhr. Verantwortlich Ursi Grimm und Simon Keller. Wir kommen zum Wetterbericht. Heute wird es bis zu 30 Grad. Es ist sonnig und vereinzelt bewölkt. Gegen Abend gibt es vereinzelt Gewitter. Morgen Mittwoch ist es tagsüber gewitterhaft. Vereinzelt gibt es Regenschauer. Es wird bis zu maximal 25 Grad warm.
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1: Am Sonntag sorgte ein Vorfall im Marzellibad für Empörung. Die Polizei vollzog eine Wegweisung unter Anwendung von Gewalt. Die betroffene Frau trug mehrere Hämatome davon, wie es in einer Medienmitteilung aus dem Umfeld der Betroffenen heißt. Auslöser war ein Konflikt im sogenannten Paradiesli, dem FKK-Frauenbereich des Freibads. Weil sich 2 BesucherInnen an der Anwesenheit der Transfrau störten, beschwerten sie sich beim Bodypersonal. Als sich der Konflikt nicht beilegen ließ, rief dieses die Polizei. Wir haben im Rabe Info von gestern ausführlich über den Fall berichtet. Inzwischen hat sich die Stadt Bern zum Vorfall geäußert. Die polizeiliche Wegweisung bezeichnet sie als Fehlentscheid und entschuldigt sich bei der betroffenen Person. Renoir Bio konnte gestern Nachmittag mit der zuständigen Direktorin Ursina Anderegg telefonieren.
5: Ursina Anderek, letzte Woche fragte sie das Online-Medium Hauptstadt in einem Interview, wer für sie als Frau gelte und ins Paradiesli darf. Sie haben geantwortet, ich zitiere, als Frau gilt, wer sich als Frau identifiziert. Nun hat die Anlageleitung des Mazzilli am Wochenende eine Transfrau polizeilich wegweisen lassen. Wie ist es dazu gekommen?
2: Ja, ich bedauere diese Situation und es ist dazu gekommen, weil aufgrund von einer sehr konfliktbeladenen Situation, die sich zugespitzt hat, hier ein Fehlentscheid getroffen wurde seitens der zuständigen Personen im Mazzilli. Man muss vielleicht ein bisschen einen Kontext noch setzen, dass Paradiesli, dort finden schon lange immer wieder Diskussionen statt, wer soll Zugang haben zu diesem Schutzraum und wer nicht. Das ist eine Diskussion, die überall auch in Frauenräumen stattfindet und das führt immer wieder zu Verunsicherungen, wenn jetzt andere Körper sichtbar werden, die vielleicht früher nicht so sichtbar waren. Diese Diskussion, die kennen wir auch im Paradiesli. Es gab auch immer wieder Meldungen oder es wurde vor Ort unter den Besucherinnen wurden solche Situationen selber geregelt. Und gestern Abend hat sich aber ein Konflikt jetzt in diesem Zusammenhang so zugespitzt, in dem immer mehr Leute involviert waren. Es war eine sehr unübersichtliche Situation. Und da wurde leider dieser Entscheid getroffen, für den wir uns aber auch entschuldigen.
5: Sie entschuldigen sich für diesen Fehlentscheid in einer Medienmitteilung. Räumen Sie ebenfalls ein, dass diese Wegweisung ein Fehlentscheid war. Wie stellt die BSS-Direktion nun sicher, dass es in Zukunft nicht zu ähnlichen Vorfällen kommt?
2: Ja, es ist sicher, gibt es zwei Schienen, die sehr wichtig sind. Einerseits werden wir die Zugangsregelungen auch öffentlicher machen, dass wir wirklich vor Ort auch bald mal ein Schild anbringen, dass mit allen Besucherinnen auch klar ist, was gemeint ist, wer Zutritt hat und wer nicht. Das ist sicher sehr wichtig, dass das allen klar ist, wer sich in diesem Raum bewegt und was es bei diesem Raum auch geht. Und das andere ist, dass wir das Personal wie auch den Sicherheitsdienst, dass wir dort mit den Schulungen weitermachen und dort die Sensibilisierungsarbeit weitermachen. Das ist, sind herausfordernde Situationen, auch für das Personal, vor allem auch, wenn sich so ein Konflikt sehr zuspitzt, wie es jetzt gestern passiert ist. Und da ist sicher sehr wichtig, dass man möglichst adäquat und beruhigend auf solche Situationen einwirken kann.
5: Der Konflikt hat sich sehr zugespitzt, wie Sie beschreiben. Noch zur Eskalation beigetragen hat dann wohl der Polizeieinsatz. AugenzeugInnen bezeichnen den als brutal. Sowohl der betroffenen Frau als auch den solidarisch Anwesenden wurde mit erheblicher Gewalt gedroht, unter anderem durch Schlagstockeinsatz und Pfefferspray. Werden Sie den Einsatz gemeinsam mit der Kantonspolizei aufarbeiten?
2: Ja, wir bedauern sehr von unserer Seite her, dass es überhaupt zu dieser Wegweisung gekommen ist und dass die Polizei involviert wurde durch diesen Fehlentscheid. Und intern sind wir daran, den Vorfall aufzuarbeiten. Das haben wir heute begonnen. Wir werden uns auch versuchen, mit den meldenden Personen, aber auch mit den betroffenen Personen dort den Dialog zu suchen und diese Aufarbeitung weiter voranzutreiben. Und ich gehe davon aus, dass auch der Einsatz der Kapo von den verantwortlichen Personen auch angeschaut und aufgearbeitet wird.
5: Für die Stadt scheint vor dem Vorfall klar gewesen zu sein, dass Transfrauen im Paradiesli willkommen sind. Sie sagen jetzt, Sie werden diese Zugangsregelungen öffentlicher einsehbar machen. Inwiefern wurde diese Haltung, dass Transfrauen im Paradiesli willkommen sind, auch BSS-intern kommuniziert und das Personal entsprechend geschult und auch auf diese möglichen Auseinandersetzungen, die Sie ja sagen, dass Sie die bereits kennen, dass das nicht der erste solche Vorfall ist. Inwiefern wurde das Personal auf solche Aufeinandersetzungen auch vorbereitet?
2: Letztes Jahr wurde seitens Sportamt gemeinsam mit der Fachstelle für Geschlechterfragen von der Stadt und auch unter Einbezug von Fachorganisationen wie TGNS wurde eine sogenannte Orientierungshilfe erarbeitet. Das ist ein interne quasi ein Handhabensmerkblatt, wie wir mit den Schutzräumen und den geschlechterspezifischen Räumen in sämtlichen Sportanlagen umgehen wollen. Und dort ist festgehalten, eben, dass alle, die sich als Frau identifizieren und leben, dass die willkommen sind in Räumen, die für Frauen gedacht sind. Und dort ist auch beschrieben, wie das Personal in Konfliktsituationen vorgehen soll. Das ist eine Kaskade, die beginnt mit Gespräch suchen und mit allen Involvierten und vor allem auch mit meldenden Personen das Gespräch zu suchen. Und das ist eigentlich die Grundlage, auf denen auch das Personal laufend geschult wird.
5: Das Schutzkonzept für das Paradiesli ermöglicht es dem Buddy-Personal zu reagieren, wenn sich eine Besucherin belästigt fühlt. Für einen solchen Schutzraum ist das ja ein sinnvolles Konzept. Der Vorfall zeigt nun, dass dieses Konzept für diskriminierendes Verhalten instrumentalisiert werden kann. Wie geht die BSS in Zukunft um mit dieser Erkenntnis?
2: Ja, ich denke, in solchen Räumen finde ich es persönlich sehr wichtig, dass es nicht einfach ein Schwarz und Weiß gibt. Und es gibt nicht einfach eine Regel, die schwarz und weiß ist und an die sich alle einfach so halten. Es hat sehr viel mit Körperlichkeiten zu tun, es hat mit Verunsicherungen zu tun. Und gerade deshalb ist es eben sehr wichtig, dass wir auch Aufklärungsarbeit machen und dass wir auch mit den Besucherinnen zusammen dort in einen Dialog kommen, damit sich alle geschützt fühlen. Ich habe durchaus Verständnis auch für Frauen, die sich in einen Raum Jahre oder Jahrzehnte lang gewohnt waren, in denen sie sich mit anderen Körpern konfrontiert sahen. Und jetzt werden andere Körper sichtbar, die sie vielleicht verunsichern. Und dass das zu Spannungen führt, das ist für mich sehr nachvollziehbar. Aber ich glaube, das kann man nicht mit einer Schwarz-Weiß-Regel einfach aus der Welt schaffen. Das sind gesellschaftliche Aushandlungsprozesse, die stattfinden. Und darum ist es wichtig, dass wir schauen, dass wir mit geschultem Personal dort auch diesen Dialog vor Ort fördern können, wenn es dann nicht die Besucherinnen unter sich aushandeln können.
1: Ursina Anderek haben wir im Interview gehört. Sie ist Direktorin für Bildung, Soziales und Sport der Stadt Bern. Im Beitrag von gestern sprachen wir davon, dass sich AugenzeugInnen zufolge eine Person über die Anwesenheit der Transfrau beschwert hat. Dies entsprach unserem damaligen Kenntnisstand. Inzwischen schreiben sowohl das Umfeld der Frau als auch die Stadt in ihren jeweiligen Medienmitteilungen, dass es sich um zwei Personen handelte, die sich beschwert haben. Zum Zeitpunkt der gestrigen Sendung waren zudem die Antworten der Kantonspolizei ausstehend. Inzwischen haben wir Rückmeldung erhalten. Zur Frage, weshalb als erstes männliche Polizisten im FKK-Frauenbereich des Freibads eintrafen, schreibt die Medienstelle, die nächste freie Patrouille sei eine reine Männerpatrouille gewesen. Die Polizei bestätigt, dass sie vor Ort Pfefferspray angedroht haben. Dies, weil sie bei der Anhaltung massiv bedrängt worden seien. Ein Schlagstock wurde gemäß Stellungnahme der Polizei nicht angedroht. Die Medienstelle schreibt, der Einsatz von Zwangsmitteln erfolge stets nach den gesetzlichen Vorgaben sowie den Grundsätzen der Verhältnismäßigkeit. Die Polizei macht zudem genauere Angaben zur Anhaltung. Gegen die angehaltene Person werde Strafanzeige erstatten wegen Hinderung einer Amtshandlung. Die Polizei nimmt weiter Stellung zur Kundgebung am Sonntagabend. Aus Sicht der Polizei sei der Einsatz an der Kundgebung ruhig verlaufen. Es kam zu keinen Sachbeschädigungen. Zum Vorfall mit dem zerrissenen Kartonschild schreibt die Polizei, dass eine Person den Karton unmittelbar vor einen Polizisten gehalten habe, um ihm die Sicht aktiv zu verdecken. Der Polizist hat den Karton daraufhin heruntergerissen und dabei beschädigt, wie Mitglieder unserer Redaktion beobachtet haben. Ebenfalls beobachtet haben unsere Redaktionsmitglieder, dass die Polizei während und nach der Kundgebung im großen Stil mit Handykameras fotografiert und gefilmt haben. Die Medienstelle der Polizei schreibt dazu, es sei nicht unüblich, dass im Rahmen von Kundgebungen durch die Polizei gefilmt oder fotografiert werde. Im Fall vom Sonntagabend sei der Grund gewesen, dass bei der Anhaltung in Marzili eine Polizistin tatsächlich angegriffen worden sei. Die Bilder würden im Rahmen der gesetzlichen Fristen gelöscht, so die Polizei weiter.
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1: Wir blicken nun im Rabe Info nach Serbien. Seit mehr als 1,5 Jahren dauern die regierungskritischen Proteste an. Zentrale Forderung ist der Rücktritt des Präsidenten Aleksandar Vučić und vorgezogene Neuwahlen. Am Samstag hat Vučić nun angekündigt, dass er in einigen Wochen zurücktreten werde. Was bedeutet das nun? Darum geht es im Beitrag von Ursi Grimm. Sie hat mit der Politologin Valentina Petrovic gesprochen.
6: Ja ću samo još nekoliko nedelja da budem predsednik. Tada podnosim ostavku.
4: Er werde nur noch ein paar Wochen im Amt bleiben, bevor er seinen Rücktritt einreiche. Nichts wäre ewig, Gott sei Dank. Dies sagte der serbische Präsident Aleksandar Vučić in seiner Ansprache vor tausenden versammelten AnhängerInnen. Hier zu hören eine Aufnahme von Radio Free Europe. Valentina Petrovic ist Politologin und derzeit Gastprofessorin an der Universität Wien. Sie hat sich mit der serbischen Politik und auch den Protesten auseinandergesetzt. Dass Vučić nun nach 1,5 Jahren massiver Proteste seinen Rücktritt ankündigt, ordnet sie folgendermaßen ein.
3: Man muss die Ankündigung natürlich im Hinblick auf das Ende seines Mandats sehen. Vučić darf kein drittes Mal als Präsident kandidieren. Das heißt, sein Mandat endet offiziell nächstes Jahr im Frühling. Er hat hier sehr viel Staub aufgewirbelt, obwohl es eigentlich allen klar ist, dass er als Präsident sowieso nicht mehr kandidieren darf.
4: Dennoch sind sich ExpertInnen einig, dass Vučić nicht ernsthaft beabsichtigt, seine Macht aufzugeben.
3: Er könnte als Ministerpräsident eine weitere Funktion ausüben. Man hat in den internationalen Medien zum Teil schon sehr starke Reaktionen auf seine Aussagen gehabt.
4: So vergleichen die Deutsche Bild oder die Zürcher NZZ Vučić mit Putin und Erdogan, die mit ähnlichen taktischen Zügen ihre Macht ausbauten und sicherten. Am Sonntag reagierte die Protestbewegung direkt. Wie zum Beispiel in der zentralserbischen Stadt Kraljevo, wie Aufnahmen der Internetplattform Zuma RS zeigen. Das Misstrauen gegenüber Vučić ist trotz populistischer Zugeständnisse riesig.
3: Er hat zum Beispiel die Renten erwähnt von den Pensionierten in Serbien. Er hat auch erwähnt, dass er für ein einheitliches Serbien stehen würde, im Sinne von, man sollte den Studenten vergeben und man sollte der Opposition vergeben. Seine Einheit ist definiert dadurch, dass man zugibt, falsch gehandelt zu haben und dass man eigentlich ihn und seine Partei unterstützt.
4: Vučić's Auftritt am Samstag weckt bei Petrovic zudem Erinnerungen an die 90er Jahre und den damaligen Präsidenten und späteren Kriegsverbrecher Slobodan Milošević.
3: Die Inszenierung und auch das Narrativ, das Präsident Vučić verwendet hat, hat natürlich an vor 30 Jahren erinnert. Auch der ehemalige Präsident Slobodan Milošević hat damals gesagt, dass Serbien vor sehr großen Herausforderungen stehen würde. Und das aber mit einer einheitlichen Position, dass es Serbien das schaffen würde. Und Einheit bedeutete damals die Zustimmung und Unterstützung von Milošević's Politik. Und Aleksandar Vučić hat genauso dieses Narrativ verwendet im Sinne von, wir sollten eine Einheit sein und eine Einheit bilden. Und Einheit bedeutet eben, dass man den starken Manne, heute eben Vučić, unterstützt.
4: Wann genau er zurücktreten werde, ließ Vučić in seiner Ansprache offen. Hinblicklich des Endes seiner Amtszeit im März ist sein Auftritt womöglich auch ein Versuch, seine Angst vor dem tatsächlichen Verlust der Macht zu überspielen. 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
1: Das war die Rabe-Infosendung vom Dienstag, den 30. Juni. Für Feedback, Anmerkungen oder Kritik schreibt uns eine Mail an inforedaktion@rabe.ch. Es gibt diese und alle weiteren Sendungen als Podcast zum Nachhören. Zur heutigen Sendung beigetragen haben Ursi Grimm und Noah Biu. Die Wiederholung ist heute um 18 Uhr und morgen um 11 Uhr gibt's das nächste aktuelle Rabe-Info. Für heute am Mikrofon verabschiedet sich Simon Keller. Merci fürs Zuhören und tschüss zusammen.
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1: Herzlich willkommen hier bei Radio Rabe bei einer neuen Sendung zum Thema Gurtenfestival. Heute beschäftigen wir uns mit einem Thema, das einem als Besucher oder Besucherin vielleicht weniger bewusst ist, und zwar geht es um die Sicherheit. Ob Gewitter, Feuerausbrüche oder einfach nur eine Massenpanik, damit beschäftigt sich Freddy Balsinger. Er ist der Sicherheitschef vom Gurtenfestival und stellt sich heute im Studio meinen Fragen. Was macht dir am meisten Spaß an dem Beruf?
2: Zu arbeiten mit ganz vielen Leuten. Zu entwickeln von Konzepten, zu entwickeln von Strategien, zu vorbereiten für die vier schönsten Tage im Jahr und dann zu sehen, wie das läuft und wie das wirkt und wie das bei den Besucherinnen ankommt.
1: Was macht denn so das Gurtenfestival aus Sicht der Sicherheit speziell?
2: Ich glaube, das Spezielle am Gurtenfestival ist, dass wir auf einem Berg oben sind und nicht irgendwo auf einem Flugplatz. Das hat im Sinn von der Risikothematiken, ganz feine Unterschiede, wo wir einfach müssen einplanen müssen, sei das in der Kommunikation an BesucherInnen, wenn es kommt, hageln oder so solche Themen. Und das ist vor allem speziell am Gurtenfestival.
1: Wie sieht für dich so ein typischer Arbeitstag während dem Festival aus?
2: Ja, während dem Festival versuche ich ein bisschen zu Schlaf zu kommen. Mein Arbeitstag startet irgendwo so gegen Mittag. Dann schaue ich, dass ich etwas essen kann. Und dann geht es rund um 1:30 ins tägliche Sicherheitsmeeting mit den Blaulichtorganisationen und der Festivalsanität und dem Care-Team. Und dann wird ein Sicherheitsrundgang gemacht von meinen Leuten. Wir kontrollieren alle Notausgänge, alle Beflaggungen, schauen, ob es allfällige Stolperfallen gibt auf dem Gelände und dass wir einfach nach dies alles korrigieren können, wo vielleicht irgendwo oder irgendwie externe Einflüsse ist anders passiert oder aktuell anders ist, als wir das eigentlich gebaut haben.
1: Eben, du hast gerade erwähnt, ihr schafft auch noch zusammen mit Care-Team und Blaulichtorganisationen. Wie sieht das genau aus, die Zusammenarbeit?
2: Die ist schon im Vorfeld, wird die initialisiert. Das heisst, Blaulichtorganisationen sind im Vorfeld in der ganzen Konzeption involviert. Also sie bekommen das Sicherheitskonzept, sie sind im Rahmen des Bewilligungsverfahrens involviert. Wir haben zum Beispiel für die Feuerwehr ganz spezielle Pläne gemacht, wo sie, wenn irgendwo etwas würde passieren, dass sie genau wissen, hier muss ich links abbiegen, hier muss ich rechts abbiegen, so mit Zonenplänen. Das haben wir gemacht und mit ihnen die ganzen Gegebenheiten, die wir haben, also zum Beispiel Gaskontrolle, jeder Gasgrill, der irgendwo im Einsatz ist, oder jeder Gaskocher wird geprüft, und damit wir dort wirklich das Risiko, dass etwas passieren kann, sehr stark minimieren können, werden sie dort in die ganze Planung involviert.
1: Und das heisst, ihr habt Kontakt mit der Polizei, mit Sanität, mit Feuerwehr?
2: Genau, das sind primär die drei. Zum Beispiel für die Feuerwehr ist es so, dass auf dem Gelände oben gibt es im Boden verankert 200'000 Liter Wasser. Das muss man sich so vorstellen, eine Badwanne hat 300 Liter daheim plus minus. Und dort sind im Boden 200'000 Liter Wasser reserviert für die Feuerwehr. Das ist jetzt nicht nur für das Gurtenfestival, sondern das ist schon, wenn dort oben in der Infrastruktur brennt, wie ins Abtauen oder sonst irgendetwas, können sie auf das zurückgreifen. Und wir tun für das Festival selber, für die Feuerwehr, noch bei unseren eigenen Wasseranschlüssen, machen wir Anschluss, dass sie dort ihre Schläuche anhängen und gehen dort einfach noch irgendwie immer noch etwas oben drauf, dass sie dort gut arbeiten können, wenn etwas passieren würde.
1: Wann gehen denn so die ganzen Vorbereitungen los?
2: Das fährt direkt nach dem Festival an, da kommt das Debriefing mit den Organisationen, sei das eben die externen Organisationen mit Blaulicht oder auch die internen Organisationen, ist direkt nach dem Festival, wo man schaut, was kann man noch verbessern, wo kann man noch ein Scheitli oben drauflegen. Und dann startet das eigentlich auch schon im Herbst wieder für das nächste Festival.
1: Und wie bereitet ihr euch da genau vor? Was ist so der Prozess?
2: Das ist echt so ein standardisierter Prozess, den wir uns da auf die Fahne geschrieben haben. Das heisst, wir kommen mit dem Regierungsstatthalteramt zusammen. Jetzt, wenn ich explizit auf die Behördenseite gehe, wird das Debriefing initialisiert, es wird dokumentiert, dann kommt das Bewilligungsverfahren schon für das nächste Festival. Und da wir ja nicht den Platz wechseln, sondern wir gehen nicht an den Flugplatz runter, also Flughafen Bernbaub, sondern wir bleiben auf dem Berg, ändert dann in der Sicherheitskonzeption nicht etwas Grossartiges, also Grosses, ausser wir in die Taubbühne auf das Mal dreimal so gross bauen, da hat man gar keinen Platz, aber einfach so die ganz grossen Sachen müssen wir dann wieder einpflegen. Und sonst ist es immer nur ein kleines Justieren.
1: Wie häufig nehmt ihr dann irgendwelche Vorfälle vom letzten Jahr dort in die Planung auf oder wie viel wird dort geändert?
2: Das hat, also jetzt zum Beispiel im Bereich von den Notausgängen ist es so, dass wir alle möglichen, also wir machen die Planung, mit CAD wird das alles schön ausgemessen und dann schön gezeichnet durch unsere Zeichnerin und dann wird einfach überall, wo wir sehen, was noch Sinn macht, dass man noch schneller kann ein Gelände entflüchten kann, gehen wir eigentlich überall über die Normen daraus raus und da haben wir jetzt bis zuletzt haben wir überall noch die Notausgänge noch verbreitert und noch grösser gemacht, also wir sind dort extrem überdimensioniert, oder, aber dort zu Recht. Oder wir haben zum Beispiel die Beflaggung von all diesen Notausgängen, also wir müssen nach dem auch achten, wenn ihr vom Berg oben seid, die grünen Flaggen überall, wo man das sieht und dann das so in einen Kontext einsetzt und sich überlegen, für was ist das. Und immer, wenn man die Sachen schon gesehen hat, weiss man auch im konkreten Fall, wo muss ich jetzt raus oder wo habe ich die Möglichkeit rauszugehen.
1: Ja, wie macht man eigentlich Notausgänge auf einem Berg?
2: Das ist, ja, grundsätzlich gibt's wie, es gibt es bewachte, ganz bewachte, bewusst bewachte Notausgänge, wo physisch Leute vor Ort sind, die das anschauen. Also es ist die normale Gittersituation und dann ist einfach ein Gitter offen und hat Rollenjungen dran, dass man das super aufstossen kann. Und es ist nicht nur das Gitter, sondern man muss auch die Bodenbeschaffenheit anschauen, dass das wirklich auch das Gitter einfach aufrollt, sobald man es aufstosst. Und dann gibt es diese Situationen, es gibt Situationen, wo man es so mit speziellen Schliesssystemen zutut, dass man im Notfall einfach wirklich eine einzelne Person, die keine Vorkenntnis hat, einfach den Notausgang auftut.
1: Und wie bringst du dann die ganzen Menschen alle den Berg wieder runter?
2: Die bringe ich wieder runter, indem wir auf der einen Seite einen Sammelplatz vom Berg oben, also wir haben zwei ganz grosse Sammelplätze, wo wir alle die Leute auf dem Berg oben sind, können besammeln. Es macht nicht in jedem Fall Sinn, dass die Leute vom Berg oben runtergehen auf einen Schlag. Das heisst, wenn es zum Beispiel kommt Gewitter raus, ist ja das Schlechteste, was du machen kannst, ist in den Wald hineingehen. Und da haben wir ganz viele Flächen auf dem Gelände, die wir den Leuten zur Verfügung stellen. Wir haben vorbereitete Konzepte, wo wir zum Beispiel sagen, hey, lernt, der hier zu Foodzelt ist, nehmt alle Tische und Bänke unten raus. Dann können ganz viele Leute in diesem Foodzelt unter den Schermen und alles, was Tische und Bänke sind, die man rausnimmt, bietet den Leuten nochmal Schutz. Und sonst haben wir auch noch ganz viele offene, freie Flächen, die den Leuten Schutz bieten, für dass sie eben nicht in den Wald hineingehen, wenn es wirklich gewittert. Und dann ist es im Wald gefährlich, wie wir wissen.
1: Das ist der erste Teil vom Interview mit Freddy Balzinger, dem Sicherheitschef vom Gurtenfestival gewesen. Wie sich fürs Radio gehört, haben wir hier natürlich auch ganz viel Musik dabei. Den nächsten Song hören wir vielleicht auch live auf dem Gösche. Und zwar ist hier Boom Boom Barbie von Marie J.
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1: Ihr seid hier bei Radio Rabe bei unserer Spezialsendung zum Thema Gurtenfestival. Jetzt habe ich Freddy Balsinger hier bei mir im Studio, der sich meinen Fragen stellt. Was sind denn so die Szenarien, auf die ihr euch vorbereitet?
2: Das fängt ganz einfach an, zum Beispiel Ausfall vor Gurtenbahn, Waldbrand auf der Seite Wabern, Waldbrand auf der Seite Blinzern, irgendwie Ausfall, was dann wieder bedingt, dass der Fußweg zu ist. Wir haben Szenarien im Sinn von, wenn zum Beispiel Infrastruktur kaputt geht. Wir haben weitere Szenarien, wenn zum Beispiel die Bandumtausche befüllt wird. Da gibt es Dutzende von Szenarien, die vorbereitet sind, die wir nicht geschrieben haben, dass wir im Fall vom Ereignis das einfach rausnehmen können und nur checklistenartig müssen abarbeiten und die Vorarbeit, also die Denkarbeit, schon gemacht haben und echt nur noch situativ müssen anpassen, wenn etwas in diesem konkreten Fall nicht anders wäre. Bei all diesen Szenarien ist es so, dass du als Besucherin von einem Festival nicht in dem konkreten Fall daran denkst, dass das passieren könnte. Also es ist schon rein nur der Brand von einem Gasgrill oder so. Du bist dann so, ja, du genießest die vier schönsten Tage im Jahr und denkst nicht daran, dass vielleicht so etwas passieren könnte. Oder es sind ganz einfache Sachen, wie eben die Überfüllung vom Bandumtausch. Oder wer denkt schon daran, dass vielleicht die Gurtenbahn einen technischen Defekt könnte haben. Dort hat man wirklich bei all diesen Szenarien so weit denkt, dass der Ausfall Gurtenbahn dauernd der Techniker vor Ort ist und dauernd die Schwierigkeiten könnte eintreffen können, einfach sofort können behoben werden. Und das sind wirklich so Szenarien, wo du dir im Alltag vielleicht bewusst bist, aber im Rahmen des Festivalumfelds, das vielleicht im Hintergrund ist und nicht im Vordergrund. Und im Vordergrund ist für dich zusammen sein und Musik dort oben.
1: Was sind denn so die grössten Herausforderungen für ein Festival von der Größe?
2: Ich glaube, die grösste Herausforderung ist, ein Jahr lang mit dem Kernteam, also mit 10 bis 15 Leuten, intensiv an einem Thema zu arbeiten. Im Juni, wo dann der Aufbau startet, kommen Dutzende Leute hinzu. Das wächst dann zu einer vierstelligen Anzahl von Mitarbeiterinnen. Und die alle, wie man so auf Englisch sagt, onboarden, dass die verstehen, um was es geht und dass wir dort oben eigentlich genau bauen wollen. Ich glaube, das ist die grösste Herausforderung. Und das klappt eigentlich extrem gut. Dass wir sehr schnell, sehr stark Personenanzahl können aufsetzen und dann auch wieder reduzieren.
1: Wie sehen bei euch jetzt die letzten Wochen vor dem Festival aus?
2: Die letzten Wochen vor dem Festival sah so aus, dass der Aufbau gestartet hat. Die Idee hinter dran ist, die von Gurten gehen, sehen, es hat passiert etwas dort oben. Und die Idee hinter dran ist, wir könnten das Festival eigentlich auch in viel kürzerer Zeit bauen. Das sind wir uns bewusst. Aber wir haben den Anspruch, dass das Festivalgelände, dass die Gurten so lange wie möglich für die ganzen BesucherInnen vom Gurten, also nicht vom Festival, sondern vom Gurten als Naherholungsgebiet mit all den Einschränkungen, die es gibt, zur Verfügung steht. Wir signalisieren immer wieder einzelne Baustellen, also wenn sie irgendwo im Komfort einen Gerüstbau machen, wird das einfach abgesperrt wie eine Baustelle, die man sonst sieht. Aber der restliche Gurten ist eigentlich frei und die Leute können sich dort bewegen, wie sie wollen. Und das bis kurz vor das Festival hin.
1: Und was ist dort deine Aufgabe?
2: Also ja, im Vorfeld habe ich vor allem mit dem Verkehr zu tun. Oder die Strasse, die rauffährt von Wabern Richtung Gurten, durch das Gurtendorf durch, ist eigentlich so eng, dass man sich dort nicht kann, also dass sich dort Lastwagen nicht kreuzen können. Und da geht es darum, dass wir von Anfang an eigentlich einen Verkehrsdienst im Einsatz haben. Wir haben ein eigenes Ampelsystem, wo wir Fahrbewilligungen geben, in Rücksprache mit der zuständigen Gemeinde. Die ganze Planung des Verkehrs ist bei mir. Und weiter im Vorfeld habe ich vor allem mit den Produktionen zu tun, also die ganzen Anfragen, die kommen von den Produktionen wegen Bühnenfeuerwerk, wegen speziellen Bühnenbauten. Und diese Themen kommen über Pre-Production zu mir. Also ich habe nicht direkt mit den Künstlerinnen Kontakt oder mit der Security von den Künstlerinnen. Das passiert erst eigentlich in der Festivalwoche selber. Je nach internationaler Produktion kommen da spezielle Securities-Chiefs von ihnen mit oder eine ganze Crew, was es darum geht, unsere Konzepte mit ihren Vorstellungen entsprechend anzupassen.
1: Das heißt, ihr habt im Vorhinein Planung, Kontakt mit Blaulichtbehörden, Care-Team, Awareness und dann noch Pyrotechnik-Abklärungen und dann noch Verkehrsregelung.
2: Genau, das ist ungefähr das. Und dann habe ich auch noch bei mir schon noch die Bühne graben. Also das heisst, nebst dem, dass die ganze Security bei mir angesiedelt ist, habe ich auch noch die Bühne graben bei mir. Das sind so Leute, die zwischen der Bühne und den ZuschauerInnen dort in dem Bühnengraben stehen und denken, das sind echt die Einzigen, die auf dem Gelände sind und das Konzert nur hören und nicht schauen, weil die haben die Aufgabe, richtig Publikum zu schauen. Wenn es heikle Situationen gibt oder es jemandem zu eng ist, direkt vor dem Barrier, also vor dieser Abschrankung, die dort rauszuziehen, gut über zu begleiten und zu schauen, ob sie noch weitere Versorgung brauchen, bei ganz heissen Temperaturen Wasser abgeben. Und so die Themen der Bühnengrabe ist auch noch bei mir. Plus neu noch die Welcome Crew, die wir im Einsatz werden haben. Das ist, sind Leute von uns, die beim Eingang werden unsere Besucherinnen willkommen heissen. Und die sind neu auch noch bei mir, die ganze Welcome Crew.
1: Sehr busy.
2: Ja, es sind viele. Ich habe grobe Schätzung, ist mal so gewesen, wenn ich alles zusammenzähle, sind es so zwischen 800 bis 1000 Leute mittlerweile.
1: Nicht schlecht. Was ist denn so der größte Unterschied davon, ein Festival auf einem Berg zu organisieren und ein normales?
2: Ich glaube, das ist der Ort. Es ist wirklich der Ort auf dem Berg oben mit der Einbahnstrasse. Wenn man wie auf der grünen Wiese ein Festival würde planen, ich selber niemandem in die Idee, das auf so einem Berg oben zu machen, wo es ganz viele logistische Fragestellungen hat, die man einfach muss klären und super timen, eine gute Bauplanung machen. Und es ist natürlich viel einfacher, wenn du das irgendwo auf dem freien Feld kannst machen, wo du 10 verschiedene Zugangswege hast und wir einfach genau einen.
1: Worauf schaut ihr denn während dem Festival besonders?
2: Das ganze Guscherlebnis als komplett stimmt. Dass die ganzen Bauten und die ganzen Beleuchtungen, dass das alles super ist, dass sich alle wohlfühlen dort oben, dass sich alle sicher fühlen. Und zwar nicht nur auf dem Berg oben, sondern bis ins Tal oben. Also das heisst bis auf Wabern. Und die in der Region Blinzeren, Spiegel, Liebefeld, Schlieren wohnen, die hinten runtergehen, dass sich die bis sie wieder im urbanen besiedelten Gebiet sich wohlfühlen. Und das machen wir zum Beispiel seit letztem Jahr mit einer Wegbeleuchtung, wo wir einfach durch die Nacht durch den Weg beleuchten, dass man nicht, wenn man im Festival ist, noch die ganze Zeit aufs Handy muss schauen muss, dass man noch in die 20% Restladung hat, damit du deine eigene Taschenlampe kannst beleuchten. Das ist nicht der Anspruch, den wir haben. Und das ist schon jetzt das Erlebnis, das wir unseren Leuten mit auf den Weg geben.
1: Was gibt es denn so für Situationen oder Vorfälle, die so während dem Geschirr am meisten vorkommen?
2: Das meiste, was vorkommt, sind ich denke, es hat viel so Wespe-Geschichten. Wir wirklich extrem viel. Je nach Jahr kann es sein, dass wir auch Bodenwespe haben. Also Wespe, die ihren Nestbau im Boden machen. Und das hat viele so Sachen. Oder wir haben ja viel die Sonnenbrandgeschichten oder Dehydrierungen, wo wir auch den Leuten immer wieder sagen, hey, nutze das gratis Trinkwasser, das ihr überall zur Verfügung habt. Cremet euch ein, schützt euch, weil es ist einfach Hochsommer. Man sieht es im Rahmen der Klimaveränderung, es wird immer wärmer und es ist immer heißer. Und da müssen wir schauen, dass die Leute auch entsprechend geschützt sind.
1: Wie geht ihr denn so mit Konflikten zwischen BesucherInnen um?
2: Dort haben wir eben die speziellen Teams. Also auf der einen Seite haben wir die Security, also der Sicherheitsdienst, wo vor allem so eine primär einen Dialog und er deeskalierend soll einwirken. Und wir haben das Care-Team. Und wir haben die beiden Organisationen, die auch gemeinsam unterwegs sind. Also die wird man teilweise auch sehen, das sind die Mitarbeiter vom Sicherheitsdienst und Mitarbeiterin vom Care-Team gemeinsam als Team unterwegs sind. Und dort bei so Konfliktpotenzial, was es halt einfach auch gibt, wenn 27'000 Leute auf dem Berg oben sind, dass es der Konfliktpotenzial geben kann. Und er wird dort wirklich mit ihren geschulten Augen, mit ihrer Sensibilisierung, die sie haben für ihre entsprechende Fachthematik, wird dann geschaut, wie kannst du dort konkret mit dem umgehen und wie kannst du das am besten lösen.
1: Vielleicht nochmal kurz zum Care-Team. Worauf sind die denn sensibilisiert? Worauf schauen die besonders?
2: Das ist nicht nur das Care-Team im Sinn von Laien, sondern das sind hochprofessionelle, spezialisierte Leute, die wir vor einer Organisation angestellt haben, wo da zu Bern tätig ist. Das sind Leute, die sexualisierte Gewalt, Rassismus, Diskriminierung, also wirklich so das Sozialarbeiter technische Thema bei uns so extrem gut reinbringen können. Das ist eine Leistung, die wir sehr gerne unseren Besucherinnen offerieren und der hier eine gute Resonanz hat, dass das bei den Leuten gut ankommt. Und das ist zum Beispiel etwas, was die Gurt auch speziell macht, weil da gibt es keine regulatorische, also keine gesetzliche Grundlage, die uns das würde vorschreiben, dass wir das müssen machen. Aber wir als Gurtenfestival haben wiederum persönlich den Anspruch, dass wir auch in der sozialen Nachhaltigkeit dort unseren BesucherInnen etwas bieten können.
1: Wie nötig sind denn so Care-Teams?
2: Ich glaube, es ist in der heutigen Zeit extrem nötig, weil Studien belegen auch, dass mindestens ein Drittel von allen BesucherInnen von irgendeiner Veranstaltung, sei das eine Sportveranstaltung, ein Hornusserfest oder eben ein Musikfest, schon mal sind konfrontiert worden mit irgendeinem Thema, das so ein bisschen in das Thema Rassismus, Diskriminierung, sexualisierte Gewalt hineingeht. Und darum ist es so wichtig, dass wir den Ort den Leuten bieten, mit Safer Spaces, die wir oben haben, und auch mit patrouillierenden Teams. Das ist jetzt vielleicht ein komischer Ausdruck, aufsuchende Teams. Also sie sind auf dem Gelände unterwegs und man kann sie direkt ansprechen mit verschiedenen Zugangsmöglichkeiten. Also man kann direkt in CarePoint, bei Mostsignal, man kann mit ihnen per WhatsApp in Kontakt treten oder man kann das Team, das unterwegs ist, direkt aufsuchen und mit ihnen ins Gespräch. Und neu haben wir auch bei der Anreise direkt in der Blinzer und auch in Wabern haben wir schon Teams am Nachmittag im Einsatz, wo das ein bisschen sollen, noch besser visualisieren oder den Leuten noch einfach der zur Verfügung stehen, falls es ein Thema ist, wo man mit ihnen gerne besprechen möchte.
1: Und ihr merkt so, die Nachfrage ist da?
2: Die ist da, ja. Die ist wirklich da. Ich tue auch immer, wir tue die Fälle oder die Ereignisse, was ich betreue, da bekommen wir echt Zahlen und sehen, wie hoch die Zahl ist. Und da merkt man schon, es ist da, die Nachfrage ist da. Es war noch speziell gewesen, oder? In den ersten Jahren, hat man, wenn man sich nicht mit dieser Thematik auseinandersetzt, hat man sehr schnell das Gefühl gehabt, das ist auf einmal extrem, was da passiert. Aber ganz im Gegenteil, wir haben einfach durch das, dass wir das machen, haben wir die Zahlen publik gemacht. Also wir sagen, wir haben die Fälle. Und das ist nicht, weil wir einfach speziell sind oder weil das nur vom Gurten geht, sondern wir sind einfach die ein Team haben, oder mehrere Teams. Und durch das sich dann auch die Zahlen haben und auch genau auswissen können, was da passiert.
1: Merci vielmal für die spannenden Einblicke. Ich brauche aber jetzt kurz mal eine Pause und zwar mit Musik. Hier ist Crown von Nicki B.

0: Das war Crown von Nicki B. Wir sind hier auf Radio Rabe und den Song könnt ihr zum Beispiel auch live auf dem Gösche des Jahr hören. Nicki B wird dort auch auftreten. Apropos Gösche, ihr seid hier genau richtig. Das ist nämlich die Spezialsendung zum Thema Gurtenfestival und in dieser Edition reden wir über die Sicherheit oben. Neben mir ist der Freddy Balsinger. Er ist der Sicherheitschef vom Gurtenfestival und gibt mir ein paar Einblicke in seine Arbeit. Und kannst du vielleicht gerade so erklären, wie sich so die Sicherheitsarbeit in den letzten Jahren verändert hat?
1: Ja, ich glaube, es hat seit dem Turnfest in Biel, wo dann sehr dramatisch war, was da passiert ist, ist die ganze

0: Feuer oder so ausbrechen bei einem Gasgrill, den man gar nicht dabei hat. Aber grundsätzlich hat es auch mit den ganzen Ereignissen, die da passiert sind, sind natürlich die Fragestellungen immer mehr gekommen. Und es ist immer wichtiger geworden, dass man dort auch wirklich gut drauf schaut. Und wir sind dort sehr stolz, dass wir auch immer gute Rückmeldungen haben von den Behörden, wie wir mit dem Thema umgehen.
1: Welche Rolle spielt denn so Alkohol und andere Substanzen beim Sicherheitskonzept?
0: Ja, ich glaube, man darf es nicht wegreden. Es ist vorhanden. Wir haben zum Beispiel, was wir anbieten im Bereich von den Getränken, ist gratis Trinkwasser. Man möchte den Leuten auch sagen, hey, trinken viel Wasser. Wir haben ja non-alcoholic Drinks, wo man kaufen kann. Man kann viel alkoholische Getränke kaufen. Und dort hat natürlich der Alkoholpegel, wenn es mal ja, ein bisschen überbordet oder so, sind unsere Leute angehalten, wenn die eine ja, jetzt an die Bar kommt, die 4-5 über dem Gitarre hat, dass der ja, vielleicht nicht mehr gerade nochmal mit einem Whisky sollte bedient werden. Und, aber das ist schon so, oder? Mit zunehmendem Alkohol schwingt dort die Hemmschwelle für irgendwelche Sachen, die einfach dann, ja, schlussendlich wieder in meinem Gebiet landen.
1: Was war denn so ein Einsatz oder eine Situation, wo dir so besonders im Kopf geblieben ist?
0: Ja, es gibt ganz viele spezielle Situationen dort oben, wo teilweise schön sind, teilweise ja, doch manchmal auch Stirnrunzeln braucht oder überlegst, hey, ist das der Person bewusst, was sie jetzt gemacht oder sagt? Und für mich sind es so die schönsten Momente, wenn in die so Konflikte sind entstanden und vielleicht jemand vom Berg ist oben runter begleitet worden und für ihn hat vielleicht am ersten Morgen das Festival schon fertig gewesen, weil er sich nicht an unsere Regeln und an unsere Grundsätze gehalten hat. Das war schon letztes Jahr zum Beispiel gegeben, dass jemand am nächsten Tag ist auf den Berg hochgelaufen ist. Nur dem haben wir das Bändel abgeschnitten gehabt und er konnte nicht mit der Gurtenbahn fahren können. Und er ist hochgelaufen und ist sich entschuldigen. Und das sind so Momente, wo ich echt wirklich muss sagen, mal, das finde ich cool. Und da sind wir uns auch nicht schade, dann diesen Leuten nochmal eine zweite Chance zu geben.
1: Gab es irgendwann mal so einen Moment, wo du so das Gefühl hast, jetzt könnte es so kritisch werden?
0: Nein, kritisch in dem Sinne nicht, im Sinne von Konflikt zwischen den Leuten, sondern was für uns eigentlich unser grösster Feind ist, einfach das Wetter. Das Wetter ist einfach unberechenbar. Wir haben selber Wetterstationen hier oben. Wir haben Meteorologen, die dauernd für uns im Einsatz sind, wo wir jederzeit während der Festivalwoche können mit ihnen in einen Teams Anruf hineingehen und mit ihnen die Situationen besprechen. Aber es gibt so Wetterphänomene, die ja einfach von jetzt auf nachher kehren, also innerhalb von 10 Minuten kann das wirklich extrem drehen. Und vom Gurten oben kennen wir das Wetter mittlerweile. Wir haben dort die glückliche Lage, dass viel um den Berg drehen und nicht direkt drüber kommt. Aber das ist immer so, das Wetter ist für mich so der Moment, wo, wenn ich nicht auf meiner Prognose sehe, dass wirklich die ganze Sonnenschein ist, ist so ein Moment, wo wir einfach ja, die ganze Zeit angespannt sind, oder wenn es in die Gewitterrisiko hat, dass wir auch richtig reagieren.
1: Wie gehst du denn persönlich so mit dem Stress und der grossen Verantwortung um?
0: Hey, ich habe ein gutes Team im Rücken, wo wir den Rücken frei halten. Ich nehme mir auch ab und zu, also meine Partnerin kommt zum Beispiel auch, einmal kommt sie rauf. Weil wir dann noch einen Hunger haben, der daheim muss gehütet werden und der wäre nicht wohl dort oben. Und ich will noch gar nicht dort oben haben. Und das ist so, wenn sie raufkommt und mit ihren Freundinnen Konzert besuchen, ist so mein Moment, zum Beispiel, wo ich oben runterfahre, ist dann, wenn wir zusammen gehen, zu Nacht essen. Und das ist so das, was ich mir dort rausnehme, oder auch wenn meine Tochter dort oben ist und stolz ist, was der Papi da macht und dass das ermöglicht ist. Und sie ob die zu mir kommt und man dann in die ein Wasser trinken, für da keine Werbung zu machen für irgendwelche nicht alkoholische Getränke.
1: Was hast du so das Gefühl, was würde so die Öffentlichkeit am meisten überraschen, wenn sie so einen Tag deinen Job machen würden?
0: Vielfalt. Was dort alles drin gehört. Also vom Verkehr über Bühnengraben, bei den Eingängen, mit den Blaulichtorganisationen. Also Vielfalt auf der einen Seite. Und auf der anderen Seite, glaube ich, auch, wie das Team funktioniert. Das kann man sich je nachdem gar nicht vorstellen, oder? Dass ich als Einzelmaske unterjährig arbeite

0: Und dann in der Festivalwoche ganz am Anfang sind wir auf einmal zu viert. Und dann sind wir vierstellig. Und dann geht es wieder auf eins oben runter. Und dass das funktioniert, ist, glaube ich, eine extreme Überraschung für die Leute, die meinen Job machen würden.
1: Vielleicht nochmal so ein kleiner Rückblick. Haben sich denn so die FestivalbesucherInnen so mit ihrem Verhalten in den letzten Jahren verändert? Merkst du dort irgendwas?
0: Ja, was man merkt, ist, durch das, dass man nicht mehr oben übernachten kann, ist die Anreise viel konzentrierter. Das auf der einen Seite, also viele Leute kommen viel konzentrierter auf einen Schlag rauf. Was ich gemerkt habe, ist, dass die Leute, also die FestivalbesucherInnen, die Veränderungen, die es gibt, sehr gut annehmen. Also wenn ich jetzt zum Beispiel den Fussweg blinzere, denke ich, wir letztes Jahr als Pilot probiert haben, weil ich bin in Schlieren aufgewachsen und denke immer hinten rauf. Und aber dort ist weder ein Küder gestanden, noch habe ich eine Toilette gehabt, noch konnte ich nachher auf einem beleuchteten Weg oben runterlaufen. Dort haben wir nie damit gerechnet gehabt, dass so viele Leute die Veränderung von uns einfach so aufnehmen und dann noch finden, hey, das ist im Fall ganz eine coole Geschichte.
1: Du hast jetzt die Chance, deinen Job das ja einfacher zu machen. Was willst du denn den ganzen Festivalbesucherinnen so als Tipp mitgeben, dass du weniger Stress hast?
0: Dass ich weniger Stress habe? Hey, geniesset einfach die Gurte und macht das, was ihr im Alltag auch macht. Seid freundlich zu den Leuten und ja, chillt auf dem Berg.
1: Gibt es irgendwas, worauf du dich am meisten freust?
0: Ich freue mich darauf, vielleicht bei ein oder anderen Band ein Lied zu hören. Ich freue mich darauf, dass ich auch Leute hier oben sehe, die ich sehr gerne habe. Und ich freue mich einfach darauf, zu sehen, dass die ganzen Vorbereitungen funktionieren und dass wir ganz schöne vier Tage dort oben zusammen erleben können.
1: Ich bin auf jeden Fall auch sehr hyped auf das Gurtenfestival, das vom 15. bis 18. Juli oben auf dem Gurten stattfinden wird. Es sind mega coole Acts dabei. Ich freue mich mega. Ich werde auch die vier Tage da mit dem Mikrofon unterwegs sein. Das war Freddy Balsinger hier bei uns im Interview im Studio. Er ist der Sicherheitschef vom Güsche und hat sich meinen Fragen gestellt. Merci vielmal fürs Vorbeikommen. Wir haben jedenfalls noch einen letzten Song für euch. Und zwar auch von Artists, die wir auf dem Gurtenfestival das Jahr hören können. Und zwar haben wir Altpapier von Lohn Lödück und Tourtena. Ich verabschiede mich hier an der Stelle. Vielleicht sieht man sich auf dem Güsche. Tschüss!
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0: 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Gastgeber für die nächste Stunde ist Roger Spindler. Grüß euch miteinander. Heute geht es um Materialien, die eigentlich noch brauchbar wären, aber trotzdem im Abfall landen. Mein Gast, das ist der Thibaut Wenger, er ist Mitinitiant von Mining Map, einer offenen Karte für wiederverwendbare Materialien. Die Idee dahinter, die Städte nicht nur als Ort vom Konsum gesehen, sondern auch als Lager von Rohstoff und Ressourcen, die schon da sind. Die Schweiz produziert jedes Jahr 80 bis 90 Millionen Tonnen Abfall und gleichzeitig werden nur 7% von unseren Ressourcen zirkulär genutzt. Der grosse Rest, der stammt aus neuen Rohstoffen. Wenn man die Zahlen so hört, dann denkt man primär an ein Umweltproblem. Todibo, du hast daraus ein Kartenprojekt gemacht. Wie kommt man von solchen Zahlen auf die Idee von einer Karte?
1: Das ist eine extrem gute Frage. Und zwar hat es wirklich damit zu tun, dass wir in der Schweiz sehr viele Ressourcen uns einfach beziehen können, auch aus dem Ausland. Und wieder das gar keine Abhängigkeit davon haben. Und man sieht es in anderen Ländern, also die Schweiz ist in diesem Circular Index schlechter als ganz viele andere Länder, wo die auch darauf angewiesen sind, Ressourcen wieder zu verwenden. Und bei uns war dann wirklich so die Idee gewesen, dass eigentlich die Ressourcen, die es gibt, die in der Schweiz anfallen, dass man die sichtbar macht. Und da ist jetzt unsere erste Lösung gewesen, dass man es in Form von einer Karte dann aufzeigen kann, wo das, das anfällt.
0: Und auf die Karte, die kann man natürlich zu reden, aber vielleicht ganz am Anfang von der Sendung, wo es einfach muss sein, so einen kurzen Elevator-Pitch, oder? Was ist Mining Map?
1: Mining Map ist eine Plattform, die gratis ist, also sowohl für die Nutzenden, die Material abholen, wie auch für die Firmen, Vereine oder Institutionen, die ihr Material darüber anbieten. Und zwar ist es eine Plattform, wo Restmaterialien, aber auch einfach ausrangierte Waren oder Stücke, die aus sicherheitstechnischen Gründen nicht mehr so genutzt werden können, wie sie wurden, weitergeben, also aufzeigen und so dann an gestaltende Schulen, also Lehrpersonen, aber auch Architekturbüros oder das lokale Handwerk können weitergehen.
0: Jetzt ist daraus eben das Projekt entstanden, wo du sagst, aus diesen Zahlen. Wenn du die Zahlen jetzt beim Intro wieder gehört hast oder die natürlich immer mit diesen Zahlen auseinandersetzt, welchen Wert haben die Zahlen heute noch für dich?
1: Hey, enorm grossen. Also man muss sicher auch immer relativieren, also von wo kommen die Zahlen. Ein Grossteil ist auch vom Baugewerbe, also von Gebäuden, die abgerissen werden. Ein Teil ist vom Haushalt, aber natürlich auch ein grosser Teil ist von Industrie. Und dort ist, glaube ich, gut in unserer Gesellschaft hier in der Schweiz extrem wichtig, dass man auch so Zahlen benennen kann, dass man auch den politischen Wert eigentlich dahinter verdeutlichen kann und auch so ein bisschen Druck machen und aufzeigen, wie viel das anfällt und wie wenig das bis jetzt genutzt wird und dass es da eigentlich Lösungen braucht, dass man da mehr Gebrauch davon macht.
0: Die Zahl ist ja das eine, das Verhältnis etwas anderes. Wie kannst du das zueinander setzen?
1: Wie meinst du Verhältnis?
0: Verhältnis zu einer gesamten Menge oder Verhältnis zu einer Wirtschaftlichkeit oder auch zu was auch immer, oder?
1: Ja, und ich glaube auch, dass man dort vor allem eben wie muss sehen, dass die Zahl riesig ist, aber das nimmt man eigentlich sonst nicht so wahr. Also das ist eine Zahl, die vielleicht mal in einer Zeitung steht, mal in einem Bericht, aber in einem Alltagserlebnis sieht man das nicht. Mhm. Und das ist auch so ein bisschen unsere Idee mit der Mining Map, dass man eigentlich die Zahl, die nicht viele Leute sehen, und auch die Menge an Material, die nicht viele Leute sehen, tut sichtbar machen und sich die Leute dann das auch hinterfragen oder auch überlegen, ah, muss ich jetzt über die und die Webseite etwas Neues bestellen oder kann ich das vom Laden nebendran eigentlich übernehmen und versuchen, etwas daraus zu machen.
0: Du selber, du bist ja Industrial Designer mit Fokus Nachhaltigkeit. Wie gehen die beiden Disziplinen, der Designer und der mit der Nachhaltigkeit, wie gehen die zusammen?
1: Es geht super zusammen, wenn man sich das auch so tut festlegen oder wenn es einem wichtig ist. Und das war wirklich etwas, was ich im Studium sehr fest am Anfang oder mit gehadert habe, dass man als Designerin eigentlich immer wieder etwas Neues gestalten, vielleicht auch Sachen gestalten, was es schon gibt, was es gar nicht mehr neu braucht. Und dort war es wie für mich echt klar gewesen, schon während dem Studium und aber dann wirklich auch nach dem Studium, dass wenn ich Projekte mache, ich will den Fokus haben auf Nachhaltigkeit, sei es jetzt sozial oder ökologisch auch vor allem, vom Fokus her. Und wenn man sich das Ziel setzt, dann geht es gut. Und dann hat man auch wirklich auch Projekte, die daraus entstehen, wo man eigentlich eben sich so ein bisschen spezialisiert und zum Beispiel jetzt wie bei mir mit der Mining Map nachher Ressourcen nutzen, die reused sind.
0: Genau. Es geht gut, klingt ja noch so ein bisschen versöhnlich. Oder? Nachhaltigkeit, ein Passwort, das man heute natürlich überall immer wieder ein bisschen geschickt einbauen kann. Versuch mal, den Begriff für dich selber zu definieren. Was bedeutet für dich, für den Thibaut Wenger, Nachhaltigkeit?
1: Ja, Nachhaltigkeit ist wirklich einerseits eben der ökologische Aspekt und in dem Innen sehr viele verschiedene. Also sei es, dass man Sachen, die man braucht, so gestaltet, dass sie nicht viele Ressourcen brauchen. Andererseits gleich auch sich Gedanken macht, brauche ich das überhaupt? Mhm. Also auch Gedanken von Suffizienz, die definitiv auch rum sind und auch in meinem Alltag. Und dann das verbunden mit dem Sozialen. Und wenn man wie es schafft, diese zwei Sachen abzudecken, dann ist das natürlich aber noch nicht genug. Weil nachhaltig wird es erst, wenn es längerfristig auch funktionieren kann. Und dort ist einerseits das Ökonomische wichtig, aber auch der Spass dahinter. Ja. Also ich finde Projekte, die entweder nur mit Finger auf Leute zeigen und sagen, das und das ist nicht gut, oder einfach ja, dann gleich auch etwas haben, wo viel Aufwand braucht, aber daraus gar nicht gross etwas entsteht und das auch nicht ökonomisch kann weitergeführt werden. Dort ist Nachhaltigkeit für mich wirklich die Kunst vom Vereinen von diesen Sachen. Und dort bin ich auch immer so ein bisschen, dass ich sage, tut nicht versuchen, 100% auf etwas zu fokussieren, sondern macht lieber 80% Fokus Ökologie oder 95 auf Soziales und dann zum Beispiel 70 oder 75% Ökonomie. Oder spielt auch mit diesen Zahlen um. Und tut mal Fokus haben auf das eine und beim anderen gleich auch versuchen, möglichst gut zu sein. Aber nicht den Anspruch haben, bei etwas genau 100% zu erreichen, weil dann tut man das andere vernachlässigen.
0: Du bringst ja noch einen weiteren Bereich rein, nämlich das Design. Also etwas Nachhaltiges und Ökologisches darf durchaus auch noch gut aussehen.
1: Ja, aussehen, und aber wirklich halt auch funktional sein und Sinn machen. Und bei mir im Design innen ist wirklich der Fokus fast grösser auf dem Funktionalen oder auf dem Sinnhaften als auf dem Aussehen. Das Aussehen ist extrem wichtig, weil ohne dem eben funktioniert es nicht, macht es nicht Spass oder nutzt es auch niemand. Aber es wird noch weniger genutzt oder ist noch weniger nachhaltig, weil es nur schön aussieht, aber sonst nicht funktioniert.
0: Und da kommt der Designer, wo es nicht nur um die Ästhetik geht, Funktionalität ist absolut zentral von etwas.
1: Ja, enorm. Also das ist wirklich das, was ich das Gefühl habe, was auch die grösste Stärke ist von IndustriedesignerInnen, wo man aber auch manchmal ein bisschen dafür kämpfen muss. Weil es werden oft Ideen gemacht, und am Schluss heisst es so, Designerin, mach's mal schön. Und dort müssen wir daran arbeiten, dass man wirklich ja, von Anfang an im Prozess kann dabei sein und sich überlegen, was ist funktional, braucht es das überhaupt, was kann man ergänzen, was kann man wegnehmen. Genau.
0: Welche sind deine Vorbilder als Industrial Designer? Also ich sage es mal ganz generell als Designer, so deine Leuchtpunkte, Orientierungspunkte.
1: Das ist eine super Frage, weil ich habe früher Fußball gespielt und ich muss sagen, ich habe selber nicht so viel Fußball geschaut. Ich habe super gerne gespielt, aber nicht so gerne oder nur mittelmässig gerne geschaut. Und das Gleiche würde ich sagen, ist im Design. Also ich orientiere mich nicht an Personen. Ich orientiere mich eher an Projekten oder an Ebenen. Also sei es jetzt zum Beispiel Freitag, wo ich ein sehr tolles Beispiel finde, wo ich auch finde, dass man es vergleichen kann mit der Mining Map, dass aus der Mining Map ein Projekt könnte entstehen wie Freitag. Oder, ja, wie es in Basel auch schon sehr viele tolle Projekte gibt mit Zirkular, also im Architekturbereich, mit In Situ. Und ja, ich glaube, dort mal jemand, den ich herausheben würde, ist Barbara Buser, was jetzt vor kurzem auch genau einen Film hat gegeben, den ich allen sehr ans Herz legen kann, um zu schauen. Wo ich eben ein super Beispiel finde von zwar eine Person, die aber nach Projekten oder Firmen daraus entstehen. Und es ist nicht die Person allein, die daran arbeitet, sondern es sind auch ganz viele Leute, die daran arbeiten und die versuchen, eigentlich die Idee mitzugestalten.
0: Ich möchte gleich mit dem Namen konfrontieren, der für mich ganz nach in dem ist, ist der Stefan Dietz, mit seiner Nachhaltigkeit zu überlegen. Er hat ja Thesen von Dieter Rams, der legendäre Braun-Designer, auf Nachhaltigkeit umgeschrieben. Ist das auch etwas wie ein Orientierungspunkt?
1: Ja, definitiv. Also ich glaube, einerseits schon nur von Dieter Rams ist es eigentlich eine gute Grundlage gewesen, die für die Zeit dort eigentlich schon sehr fortschrittlich war, würde ich sagen. Mhm. Wo einfach nochmal modern gedacht wurde oder recht zeitgemäss, wie es heute ist. Und dort ist es definitiv etwas, wo man sich immer wieder auch muss drauf schauen muss. Also die 10 sozusagen Gebote, wo man sich auch immer wieder muss, so ein bisschen in den Hinterkopf rufen und versuchen, auch mit denen zu gestalten.
0: Thibaut Wenger, gehen wir doch ein bisschen die Geschichte von Mining Map rein. Und dann reden wir dann, wie es funktioniert. Aber zuerst zu der Geschichte. Du hast mir am Anfang noch gesagt, du weißt ja, die Idee ist nicht von mir. Aber wie ist das Projekt entstanden?
1: Genau, und das ist mir auch sehr wichtig, also wirklich zu verdeutlichen, die Ursprungsidee, wie es vor 4 Jahren, glaube ich, gestartet, da bin ich noch gar nicht dabei gewesen. Mhm. Und dort waren es vor allem Nadia Fisterol, Zara Burger und der Nick Emch gewesen. Ich glaube, Nadia hat ein AZ-HDK, modultechnisch den Fokus darauf gehabt und hat wie mit den anderen zusammen die Idee erarbeitet. Und sie sind aus dem Theaterbereich oder Bühnenbildbereich auch und haben sich halt haben sehr fest gesehen, ob im Projekt wie viel am Material anfällt, wo man dann oft muss wegschiessen muss, weil man wie nicht jetzt eine super Plattform hat, wo man es ersichtlich machen kann. Und aber auch, dass es eigentlich sehr viele Gestaltende gibt, die Material bräuchten. Mhm. Und dort aber wie halt nicht unbedingt Reuse-Material finden, sondern oder müssen das höchstens dann in sehr aufwendiger Arbeit auch bei den Firmen erfragen. Und ja, das war ihre Grundidee, dass man eigentlich versucht, die Ressourcen, die immer wieder anfallen, sichtbar zu machen. Und dann dort am Anfang für die Studierenden zur Verfügung zu stellen oder Kunstschaffenden und jetzt halt immer wie auch für andere noch weitere.
0: Also du hast aus dem ZHDK-Schulprojekt oder Studieprojekt schlussendlich etwas Grosses geworden. Wie bist du dann da irgendwie, wie hast du aufgumpen können?
1: Ja, genau. Also ergänzen kann ich dort noch Nadia, Zara und die zwei vor allem sind Dozentinnen an ZHDK. Mhm. Und der Nick ist dort dann auch sehr fest im Website-Aufbau dabei gewesen. Und ich habe das Projekt erst vor 2,5 Jahren kennengelernt. Ich habe nämlich eigentlich für mich selber mich entschieden, dass ich so ein Netzwerk möchte aufbauen möchte. Dass ich Firmen habe, wo ich Materialien holen kann, die ich sonst entsorgen oder viel schnell recyceln. Und habe wie gewusst, dass wenn ich den Aufwand schon mache, möchte ich das Material auch anderen ersichtlich machen. Weil ich auch der Meinung bin, dass je mehr Leute das teilen, desto mehr sind die Firmen auch bereit mitzumachen und desto einfacher ist es für alle. Und dann habe ich vor 2 Jahren an einem Vortrag von einer Dozentin von mir, wo ich vorher ein Angstprojekt auch noch vorgestellt habe, erfahren, dass es Mining Map gibt. Mhm. Und habe die Idee toll gefunden. Habe schön gefunden, dass es schon ein Projekt gibt, das in diese Richtung arbeitet. Und habe ich dann auch gewusst, wenn ich jetzt ein neues Projekt aufbauen würde, dann wäre es eigentlich noch mehr ein Flickenteppich von ganz vielen verschiedenen Sachen. Und bei ihnen war es super cool, dass sie die Mining Map so aufgebaut haben, dass es eigentlich von anderen Regionen und Städten kopiert werden kann. Mhm. Und dann habe ich dann mit ihnen Kontakt aufgenommen und eigentlich vor 1,5 Jahren gestartet, das dann für Bern aufzubauen. Und bin jetzt wirklich 1,5 Jahr lang mit über 45% voll an diesem Projekt dran gewesen, einerseits für Bern aufzubauen, Firmen zu finden, die mitmachen, aber auch das Ganze weiterzuentwickeln. Und ich glaube, dort ist jetzt so, dass im letzten Jahr sicher ich extrem viel am Projekt habe gearbeitet, sie in Zürich sich vielleicht auch zwischendurch ein bisschen zurückgezogen haben und wo ich versucht habe, das Ganze jetzt auch mehr nach außen zu tragen, weil vor allem in Zürich hat es viele Firmen gehabt, aber noch nicht so viele Nutzende. Und ja, ich glaube, da habe ich es jetzt durchaus auch geschafft, dass wir in den letzten Wochen, Monaten immer wie mehr Bekanntheit auch haben und immer wie mehr Firmen, aber auch Nutzende brauchen.
0: Jetzt müssen wir konkret werden, Thibaut. Jetzt haben wir darüber geredet, was es etwa so ein bisschen könnte sein und dass es da die einen gibt und die anderen und da gibt es die Webseiten. Wenn jetzt jemand daheim im Kompi ist und die Mining Map auftut, was seht ihr? Meinung mit Bern nehmen wir jetzt einfach mal. Es gibt ja Zürich und Bern.
1: Ja, genau. Und Bern gibt es seit dem letzten Dezember, ist das online geschaltet. Und was man zuerst mal sieht, ist eine Weltkarte auf dem Kopf. Und links hat es so gewisse Begriffe, die man anwählen kann. Zuerst Mining Map Bern, dann Karte, Projekte. Und dort ist vor allem Karte das Wichtige. Also wenn man dort drauf drückt, kommt man auf eine Karte, die aussieht wie Google Maps, wo man kann interagieren, man kann reinzoomen, man kann nach links und rechts. Und dort hat es ganz viele rote Punkte. Und die roten Punkte sind eigentlich Firmen, aber es sind auch Vereine oder Institutionen, wo Material, das sie bis jetzt entsorgen oder recyceln, gratis abgeben, wenn es Leute abholen. Und jetzt kann ich entweder auf die Punkte drücken und dann sehe ich jetzt ein Beispiel wie Kletterhalle O-Block, wo ich dann sehe, es werden alte Kletterseile angeboten, die nicht mehr zum Klettern dürfen genutzt werden, weil sie entweder einen Riss drin haben oder auch sonst vom Alter her zu alt sind. Und dort sieht man die Adresse, man sieht, wie man Kontakt aufnehmen soll und kann sich entweder telefonisch oder auch zu den Öffnungszeiten melden und eigentlich vorbeigehen und Kletterseile zum Umnutzen abholen. Und was man aber auch kann, ist, dass man auf der Karte kann man Material sortieren. Also wenn ich jetzt spezifisch nach Metall suche, kann ich auf Metall drücken und dann sehe ich dann alle Standorte, wo Material haben, wo Metall ist.
0: Mhm. Also auf der einen Seite kann ich schauen, was ist rum, aber vielleicht habe ich jetzt noch eine riesige Menge Karton bei mir rum. Die kann ich dann auch eintragen, oder wie?
1: Genau, und dort ist es jetzt so, dass wir am Weiterentwickeln sind. Im Moment ist es nämlich so, dass uns die Firmen schreiben und einerseits sagen, dass sie Interesse haben, uns Daten schicken und wir das dann müssen einpflegen. Und das ist jetzt im Moment noch viel Arbeit, weil in letzter Zeit haben wir sehr viele Anfragen jetzt bekommen. Und dort tun wir jetzt das Ganze so aufbauen, dass man eigentlich wie ein Feld hat, wo man anklicken kann, Material hinzufügen. Und dann kann man die Daten direkt auf die Mining Map aufladen und eigentlich dann selber auch jeweils updaten, wenn irgendwie Kontaktperson ändert, E-Mail-Adresse oder auch ein neues Material dazukommt.
0: Wenn mir jetzt die Seile, die du gesagt hast, gelustet für ein Projekt, also ich gehe dort vorbei, dann bekomme ich die gratis. Oder wie ist das gedacht?
1: Ja, das ist wirklich der Fokus. Also, dass möglichst viel Material eigentlich weiterkommt, haben wir das Gefühl, dass es sowohl für die Firmen, aber auch für die Nutzenden im Moment gratis angeboten wird und hoffentlich auch in Zukunft. Also da ist ein sehr wichtiger Punkt für uns. Und das sind nicht nur Kletterseile, also es sind wirklich auch von Ausstellungen, die abgebaut werden. Das sind von Messehallen, mit Bern Expo bin ich auch fest in Austausch. Sind das dann ganz viele Holzelemente, sind Metallelemente. Es ist von Motorradtransport, sind das Metallgerüste, die einweg sind, wo die Motorräder angeliefert werden und dann landet das im Altmetall. Oder auch IKEA, wo Fassadenplakate anbietet oder auch sonstige Farben und Platten, Fliesen, die unbedingt weiter genutzt werden sollen.
0: Aber im Moment, wenn ich das richtig verstehe, du gehst noch die Firmen zu zum Teil und sagst, habt ihr irgendetwas, was wir da eintragen könnten?
1: Ja, und das ist wirklich der grösste Aufwandspunkt, weil sonst ist die Karte so aufgebaut, dass es möglichst niederschwellig ist. Also wir haben keine Lagerkosten, wir haben keine Ladenkosten, wir haben eigentlich auch wenig Personal und das ist eigentlich die Mining Map auch sehr ein langfristiges Projekt, wo jetzt am Anfang, kommen wir vielleicht noch auf die Finanzierung darauf zurück, sicher auch von Fördergeldern ist gefördert worden und unterstützt worden ist, wo aber auch langfristig halt sehr niederschwellig ist und wenig Ressourcen braucht, dadurch, dass man eigentlich die Firmen und die Nutzenden direkt aufeinander aufmerksam macht.
0: Und gleich ist man immer so ein bisschen überlegen, wie funktioniert das Ganze und ist es nicht noch irgendwo eine Schwachstelle drinnen, oder? Wenn man jetzt gerade könnte selber aufladen, es braucht ja dann auch Prüfungen, dass das Zeug okay ist und dass die einen nicht noch das Geschäft damit machen oder der eine die Seile gehen holen, also dann noch immer verkauft. Also in sich muss es ja irgendwie schon stimmig sein.
1: Ja, definitiv. Und dort sehen wir auch die Schwachstellen. Ja. Also was ich das Gefühl habe, was nebst dem selber aufladen und aktualisieren von den Daten wichtig ist, ist vor allem auch, dass das Bildmaterial dazu kommt. Ja. Und dort haben wir jetzt gestartet auch mit Videos, wo wir wie bei den Firmen vorbeigehen und zeigen, was anfällt, zum allgemein auf das Projekt aufmerksam machen. Und wir sehen, sobald Bildmaterial dazukommt, sind es so viel mehr an Anfragen, die reinkommen, wo die Leute einfach sehen, was ist es.
0: Ja.
1: Und wenn dort steht, wie jetzt im Moment noch auf der Mining Map, einfach Metallgestell, dann fragt niemand nachher oder hat niemand die Idee, das kann ich jetzt holen. Sondern es braucht Bilder dazu. Und das nebst auch weiteren Optimierungsmöglichkeiten, wo ich jetzt sehr fest dran bin, am das Ganze aufzubauen, dass wir es auch noch ergänzen und weiterführen, ist definitiv sind Punkte, wo wir dran arbeiten oder auch, wo, wenn es eben direkt aufgeladen werden kann, dass man Möglichkeit hat, dass man Standort oder Materialien kann melden kann. Also, dass man auch eigentlich erkennt von den Nutzenden, wo das zum Beispiel etwas nicht ganz normal aussieht, wo ein Foto aufgeladen ist, worden, wo nicht Sinn macht. Ja. Und ein grosser Vorteil, vergleiche jetzt zum Beispiel mit einem Ricardo, wo die Sachen kosten, ist halt wirklich, dass eigentlich Mining Map gratis ist. Also es vereinfacht uns auch viel. Mhm. Und darum ist es auch noch zusätzlich wichtig. Und es ist weniger Möglichkeit da, um jetzt irgendwie phishing-mässig Scam-Nachrichten zu machen oder Materialien. Und ich muss ehrlich sein, dass ich gewisse Projekte, solange es wie nach Transparenz kommuniziert wird, auch toll finden, wenn Sachen abgeholt werden und dann verkauft werden. Also zum Beispiel Offcut hat es ja schon länger, dass es das gibt.
0: Das wäre so meine Anschlussfrage, super, weil ein paar so in meinem Umfeld, und ich sehe, du kommst heute, du hast das Projekt ein bisschen beschrieben, ich sehe, aha, wie Offcut.
1: Genau. Und das ist wirklich das Coole. Also Offcut ist definitiv auch, ich weiß nicht, ob es ein Vorbild war für Nadia und Sarah und Nick, aber es ist definitiv ein Projekt, das mega fest inspirierend auch ist. Oder wo man auch sieht, es funktioniert. Und für die, die Offcut nicht kennen, es ist eigentlich das gleiche Prinzip. Also es werden Materialien von Firmen oder Vereinen, die sonst wieder fortgeschossen werden, werden übernommen und dann im Laden angeboten.
0: Genau.
1: Und Offcut zum Beispiel soll in Zukunft unbedingt auch Mining Map nutzen, um Materialien zu finden und das holen und dann von mir aus auch weiterverkaufen. Weil sie haben Ladenfläche, die sie müssen zahlen müssen, sie haben Lagerfläche, sie haben Personal. Und ich finde es super, wenn statt, dass man jetzt das Material wird entsorgen oder eben viel zu früh recyceln, dass wie noch zu Offcut geht und von dort dann auch Leute verkauft werden kann.

0: Sonntag hören Stadtgespräche auf Radio Berner Abend. Mein Gast, der Thibaut Wenger, und wir reden über das Projekt Mining Map, eine offene Karte für wiederverwendbare Materialien. Thibaut, du hast uns jetzt einen Einblick in die Plattform gegeben. Mich fasziniert, dass die Karte Sachen sichtbar macht, die vorher unsichtbar waren. Bist du auch überrascht gewesen, was für Sachen hier ein drittes oder auch manchmal sogar ein viertes Leben überkommen?
1: Ja, also extrem. Es ist wirklich, vor einem Monat war ich bei einer Plattenlegerei gewesen. Und schon nur, wenn man online schaut, Plattenlegerei Bern, es kommen so viele Standorte. Logisch auch kleine, die nicht so viel Material haben. Aber gut, bei Nue GmbH, die durchaus auch viel Aufträge hat und auch viel Material, sie sammeln jeweils die Restplatten, die sie nicht für Projekte brauchen, bis Ende Jahr. Und dann, bis jetzt haben sie das dann entsorgt. Mhm. Und das sind mega Mengen, die eigentlich super einfach würden wiederverwendet werden. Es sind Platten, die wir jetzt haben sichtbar gemacht, wo sie täglich 2 bis 3, seit dem Video, 2 bis 3 Anfragen bekommen. Ja. Und bei ihnen ist es super zum Beispiel, sie haben das Lager aussen und auch die ausrangierten Platten. Und die Leute können sich sozusagen auch dort einfach bedienen und schauen, was ist rum. Und so dann das Material mitnehmen, das schon schwer entsorgt wurde.
0: Wie reagieren die Firmen und die Menschen, wenn du zu ihnen kommst und ein Projekt auf der einen Seite vorstellst, aber natürlich die plötzlich für ihre Abfall interessierst. Wie reagieren sie darauf? Sicher spannende Interaktionen, oder?
1: Ja, mega fest. Also was jetzt definitiv hat geholfen, ist, dass es an Bekanntheit hat gewonnen. Also am Anfang hat man es noch viel länger müssen erklären, noch viel länger eigentlich auch nach Beispielen suchen. Und jetzt, je mehr Firmen, die wir zeigen können, die mitmachen, aber auch je mehr Abläufe, die wir haben, desto einfacher ist es, dass die Leute oder die Firmen den Wert drin sehen. Und es ist auch noch spannend zu unterscheiden, was für Materialien haben die. Und zum Beispiel Farben sind extrem gäbig eigentlich zum Finden, weil man zahlt extrem viel zum Farbe entsorgen. Mhm. Aber dafür Metall ist extrem schwierig, weil die haben Geld, das sie bekommen für das Altmetall, was super ist, dass es dann recycelt wird. Aber durch das haben die Firmen eigentlich nicht grosses Interesse, das gratis wegzugeben, ja, was ich wie verstehe. Und dort muss man auch wirklich versuchen, so ein bisschen den Wert vom Ganzen überzubringen.
0: Auf eurer Seite habe ich gelesen, Zitat, diese Praxis, also mit Mensch und Mining Map, trägt dazu bei, dass NutzerInnen sich immer weniger als BesitzerInnen von Materialien verstehen, sondern zunehmend als deren verantwortliche HüterInnen. Schöner Gedanke. Stimmt das in der heutigen Zeit?
1: Nein, es stimmt in der heutigen Zeit eben noch nicht. Aha. Und das ist wirklich etwas, was wir müssen ändern müssen. Also wo wir müssen wieder mehr merken, dass es theoretisch so nicht weitergeht. Und ich glaube, was es eben gut macht mit der Mining Map, ist, dass es so einfach und niederschwellig ist. Und ich habe mega viele Personen, aber auch Firmen, die ich weiss oder mitbekomme, sie möchten gerne ihre Sachen sichtbar machen und würden es jetzt lieber gratis weitergeben als entsorgen, aber sie wissen echt nicht wo. Und gut für eben Material, das einfach vor allem kann wiederverwendet werden und nicht jetzt irgendwie ein Stuhl, den man auf Tutti stellen kann oder eine Kaffeemaschine, sondern echt Material, das anfällt, hat es bis jetzt nebst Offcut noch nicht das Angebot. Mhm. Und der Vorteil an Mining Map ist natürlich auch noch, dass wir halt kein Lager haben. Und bei Offcut ist es wie toll. Sie können jetzt eigentlich auch ein bisschen auswählen, was für Material das sie annehmen, weil sie so viele Anfragen haben. Und das haben wir auch von ihnen als Feedback bekommen. Wenn ihr bekannt seid, macht nicht Sorgen, dass keine Firmen auf euch zukommen oder dass ihr die Firmen müsst angehen müsst. Sondern es hat so viele, die auf euch werden zukommen. Mhm. Und das ist definitiv jetzt so der Fokus, warum das ja

0: der Grund, warum das etwas zu Abfall wird. Es ist wie zu viel von etwas herum oder es hat echt keine Funktion mehr und darum wird es ausrangiert.
1: Und entscheiden tut das eigentlich der Besitzer oder die nutzende Person.
0: Genau. Und das, ja, das könnt ihr mal echt bei euch im Alltag beobachten. Es ist, sobald ihr ein paar Schuhe, entweder sobald es wie kaputt ist und nicht mehr so gebraucht werden kann, für was ihr es wollt, oder sobald es einfach über lange Zeit im Schrank lagert, wird das dann zu Abfall, was für euch nicht mehr wert hat, was die Funktion nicht mehr erfüllt. Und dort, glaube ich, ist jetzt das Ziel auch mit der Mining Map, dass man versucht aufzuzeigen, mal, die Sachen haben noch Wert. Und gut, mit Bern Expo war es noch spannend, vor kurzem mit ihnen von Offcut vorbeigegangen, weil ich dort eigentlich das Gefühl habe, dass das fast gäbiger ist, wenn sie zusammen arbeiten, weil Bern Expo hat extrem eine Logistik dahinter und das Zeug muss, wenn es abgebaut wird, aber sofort abgeholt werden und es können auch nicht viele verschiedene Leute kommen. Und sie haben, wie gesagt, sie haben Platten, Holzplatten, die sie jeweils entsorgen, einfach weil sie dann mega viele Farbschichten drauf haben und man kann sie nicht mehr wieder anmalen. Und bei ihnen ist das halt Abfall, das hat mega viel Farbe drauf, das kann man nicht mehr brauchen. Und es war cool, sie von Offcut, sie auch gekommen und sie so gesagt, das ist perfekt, das nehmen wir mit, das kann man super brauchen. Und ich glaube, eben dort muss man auch versuchen zu zeigen, auch wenn etwas für dich vielleicht keinen Wert mehr hat oder für dich als Abfall aussieht, ist das für andere ist das eine Ressource und andere finden es toll, das zu übernehmen.
1: Eine Frage vom Blickwinkel eigentlich. Und wahrscheinlich auch, das habe ich mich auch gefragt, geht es denn irgendwo für jemanden, der etwas weggeht, primär um Zeit? Ich habe keine Zeit, mich darum zu kümmern. Oder das Geld habe ich so längstens ausgegeben, ist mir eigentlich egal. Aber es geht auch in letzter Zeit auch noch viel um Gewohnheiten. Man ist sich einfach gewöhnt, etwas vorzutun.
0: Genau, also es ist viel mehr der Ablauf. Jetzt am Anfang ist es noch nicht Zeit. Also für die Leute wäre es jetzt endlich einfach, um es einfach entsorgen und in einen Container reinwerfen. Und dort ist es mehr die Gewohnheit, wie du es sagst, also dass man eigentlich den Ablauf so macht oder einfach das Palett mit ausrangierten zum Beispiel auch Kaffeesäcken von Kaffeerösterei Blaser, dass man das irgendwo anders positioniert. Nicht im eigenen Lager, im Ecke hinger, sondern noch immer vorne, wo es zugänglich ist, wo die Leute können lüten oder anlüten, ein E-Mail machen. Und dann kann man die vielleicht auch zu einem Termin herholen und euch sagen, ja, bedien die. Und dort ist es wirklich wichtig, dass man versucht, die Abläufe, die drinnen sind und echt die Strukturen so umzudenken, dass es weiterverwendet wird.
1: Wenn ich jetzt einfach noch einen anderen Begriff in die Runde werfe, wir reden jetzt hier von Mining Map und Upcycling und weiss ich was alles zusammen und Nachhaltigkeit. Circular Design, stimmt das für einen Industrial Designer, der Begriff?
0: Ja, mal. Also ich finde, es ist ein Tool davon. Mhm. Weil eben für mich jetzt als Industrial Designer, wo Nachhaltigkeit mir wichtig ist, ist Circular Design echt ein Tool im Bereich von Nachhaltigkeit.
1: Und was meinst du da damit ganz direkt? Was verstehst du unter Circular Design?
0: Circular Design ist eigentlich wirklich der Kreis, den ich kenne, den jetzt aber wahrscheinlich viele Hörende nicht kennen. Wo einerseits auf der linken Seite ist der biologische Kreislauf, also mit Materialien, die abbaubar sind, die man dann wieder in die Natur zurückführen kann. Aber auf der rechten Seite zum Beispiel auch der technisch. Und dort hat es wie verschiedene äußere Kreise, die grösser sind. Und je näher dass es drinnen ist, desto effizienter ist es von mir aus gesehen. Also gut beim technischen Kreislauf ist wie das Beste vom Circular Design eigentlich, Sachen möglichst lang zu nutzen. Das zweitbeste ist es zu reparieren, wenn sie kaputt gehen. Das drittbeste, wenn man es dann nicht mehr braucht, jemandem weiterzugeben als solches, wie es schon ist. Wenn das dann auch nicht mehr so gebraucht werden kann, dass man es dann umnutzt, eben je nachdem reused oder upcycled. Genau. Und dann am Schluss Recycling. Und für mich ist Circular Design im Moment, so wie es politisch gelebt wird, höchstens, dass ich es ein bisschen problematisch finde, dass extrem viel Geld in Recycling reingesteckt wird, was definitiv wichtig ist, aber theoretisch für mich selber eigentlich der letzte oder die letztbeste Option in diesem Circle.
1: Genau.
0: Und das habe ich das Gefühl, müssen wir versuchen, mehr wieder ins Zentrum zu bringen und versuchen, Sachen länger zu nutzen, zu reparieren oder eben wie Freitag als Beispiel umzunutzen und wieder in den Kreislauf zu bringen.
1: Der Begriff Mining Map, was ist mit Mining gemeint oder wieso hat er sich für das entschieden? Gut, du bist nicht dabei gewesen, es ist schon gewesen, aber du musst heute mitleben.

0: Ja, und ich finde es ein sehr toller Begriff eigentlich.
1: Aha, doch.
0: Ich finde es noch spannend, vor allem, dass es eigentlich schon auch negativ konnotiert ist. Also eine Mine ist in den meisten Blickwinkeln eigentlich nichts Nachhaltiges. Es ist nicht mehr mit Material angesammelt, es wird Natur ausgebeutet sozusagen. Und mit Mining Map ist es aber wirklich so, dass man eigentlich schafft, die Stadt oder die Region rundherum, und bei uns ist es jetzt wirklich eigentlich nicht nur die Stadt, sondern auch das, das Umland von der Stadt, als Mine zu sehen. Also, dass man eigentlich Material bei uns selber kann nutzen kann, dass man da nicht im Ausland muss importieren und neu nehmen, sondern dass wir eigentlich ganz viel Material um uns herum haben. Und es hat so ein bisschen etwas Entdeckerisches, was ich sehr toll finde, oder was ich zum Beispiel auch an Flohmärkten und Brockenhäusern sehr toll finde.
1: Ja.
0: Ich finde, wenn ich über einen Flohmarkt laufe und dann Sachen entdecke, die ich jetzt nicht hätte, oder die ich schade fände, neu zu kaufen, die ich niemals hätte wollen, neu kaufen. Und das ist dann echt so, ja, es ist wie ein Schatz, den man findet.
1: Aha.
0: Und das hat für mich auch viel mehr Wert. Und das ist eigentlich auch das Ziel an Mining Map. Also die Leute sind so ein bisschen ihre verschiedenen Minen am Entdecken, am Gold schürfen zum Beispiel, und ja, das, so ihre Materialien am Zusammensammeln.
1: Glaubst du, dass die Städte in Zukunft so etwas wie die Rohstofflager von der nächsten Generation könnten werden?
0: Ja, also ich glaube, teilweise müssen sie das auch. Also, dass man einfach versucht, eben Material lokal zu nutzen oder Material, das man schon produziert hat, weiterzuverwenden. Und ich glaube, das ist jetzt im Moment ein bisschen schade, dass politisch so wieder ein bisschen eine Rücktendenz rum ist. Wo ich aber ja, sehr sicher bin mit den Problemen, die auch damit einhergehen und auf uns werden zukommen, dass das auch so wird sein. Dass man dann in Krisen wieder mehr den Wert am Material, das lokal gedacht wird, kann nutzen.
1: Thibaut Wenger, kommen wir noch ein bisschen auf die Menschen, die dahinter im Moment sind. Das bist natürlich hier auf der einen Seite und auch die Finanzierung. Das Ganze wirkt von außen sehr offen, sehr gemeinschaftlich. Wie seid ihr strukturiert und organisiert? Ist das ein Verein, oder?
0: Ja, genau. Also es ist ein Verein und im Moment sind es sogar zwei Vereine. Also in Zürich ist der Verein Mining Map und dort eben ist es wie entstanden. Und ihr Ziel war schon auch, dass eben eigentlich das Ganze dann nicht von einem Punkt aus geregelt wird, gemanagt wird, was auch immer, sondern dass eigentlich die unterschiedlichen Städte, die unterschiedlichen Regionen und die Leute dort versuchen, es selber mitzugestalten am Ort und auch aufzubauen. Und darum müssen wir jetzt noch schauen, ob wir es mehr wie zusammenlegen, weil wir im Moment sehr zusammen arbeiten. Aber das Ziel ist eigentlich, dass wir die Städte auch eigenständig sein können. Also, dass die eben selber das Projekt aufbauen und selber Finanzierung suchen. Und das ist jetzt vielleicht auch gut der Übergang zur Finanzierung, was jetzt für den Aufbau von einer Mining Map in einer neuen Region ist extrem wichtig, dass es Fördergelder gibt. Mhm. Und bei mir ist es zum Beispiel einerseits der BKB-Förderfonds, die Stadt Bern, die Burgergemeinde, die Gemeinde Könitz, Zürich ist die Stadt Zürich, die ZHDK war, die das Ganze hat gefördert, also zum Beispiel eine Hochschule. Es muss nicht nur kantonal sein oder städtisch. Was extrem wichtig ist, war, dass für einen Aufbau, der ja, ich würde sagen, am meisten Zeit oder Aufwand braucht, dass man dort Unterstützung hat. Für die langfristige Weiterführung ist es eben wirklich super, dass wir Mining Map sehr niederschwellig haben aufgebaut. Also dort ist es jetzt zwar noch wichtig, dass wir eben anpassen können, dass die Firmen ihre Standorte selber anpassen und ergänzen können. Aber auch so ist es sehr niederschwellig und das auch kosteneffizient. Und gleich auch werden wir versuchen, dass man auch eigentlich den unterschiedlichen Standorten eine Möglichkeit gibt, um gewisse Einnahmen auch zu machen, werden wir versuchen, auch die Möglichkeit von Sponsoring anzubieten. Also, dass man zum Beispiel eine Fläche vom, oder ein Logo hat von einer Firma oder vom Kanton oder von einem Verein, der das Ganze unterstützt, wo er als Sponsor gezeigt wird, was durchaus auch Visibilität bekommt. Und je mehr das Mining Map auch genutzt wird und je grösser das wird, und das ist super toll, dass jetzt auch extrem viele Anfragen von weiteren Regionen kommen, desto attraktiver wird es auch für die Firmen. Und dort denken wir im Moment, oder ist es so wie wir das Gefühl haben, für eine langfristige Finanzierung von diesen Gruppen oder Leuten in den anderen Städten, ist es etwas um 10'000 Franken im Jahr maximal. Mhm. Und für die Grundstruktur von Mining Map ist es so, dass die unterschiedlichen Städte und Regionen einen jährlichen Beitrag zahlen, für dass das Ganze am Laufen gehalten wird, dass Troubleshooting gemacht wird, dass es auch gewisse Optimierungen gibt. Und das ist aber nicht ein mega grosser Betrag. Was aber eigentlich auch unser Ziel ist, dass das in Zukunft nicht unbedingt die Leute müssen tragen, die das aufbauen in der Stadt, sondern dass wir das versuchen, auch kantonal oder städtisch oder mit Firmen oder auch mit Hochschulen zu verknüpfen, wo eigentlich dann die Zahlung auch für langfristig übernehmen und so eigentlich auch für die Region etwas anbieten, was genutzt werden kann.
1: Der Aufbau, ein Hosenlupf, oder auch zeitlich natürlich, der Betrieb selber. Jetzt, bist du angestellt beim Verein, oder?
0: Nein, und das ist wirklich noch spannend, aber sie von Zürich haben extrem viel daran gearbeitet und investiert am Anfang und sie immer noch beschäftigt war, mit Firmen suchen, mit Sachen ergänzen, Newsletter immer wieder machen oder auch gewisse Akquise. Und ich habe das aber jetzt im letzten Jahr eigentlich wie am meisten dran geschafft, weil vor Arbeit, die sie hat gemacht, aber die ich gemacht habe, ist auch extrem viel Wille rum. Also ein Bruchteil von dem, was wir dran geschafft haben, ist auch bezahlte Arbeit. Und das ist schon auch etwas extrem Wichtiges, was ich finde, was dazu geführt hat, dass man jetzt auch ist, wo man schon ist. Dass das Ganze wie gepusht ist worden, dass da Leute hinten dran sind, was noch extrem wichtig ist, etwas zu verändern. Und bei mir ist es eben so, dass ich immer wieder mit ihnen im Austausch bin. Gerade im Moment sind wir am Überlegen, um noch eine grössere Förderung zu bekommen, um noch viel mehr Optimierungen können zu machen. Und gleich auch eigentlich Lösungen zu finden, wenn jetzt zum Beispiel nicht eine grosse Förderung reinkommt, was ist wichtig für einen langfristigen Betrieb. Und dort bin ich wie eigenständig oder wir sind eher, würde ich fast sagen, eher Partner in dem Ganzen, wo wir wie versuchen zu schauen, wer kann was bieten, wer kann wie viele Ressourcen auch aufbringen. Zum Beispiel Nadja ist im Moment extrem eingebunden in der Hochschule und darum kann sie nicht so viel für oder an Mining Map arbeiten. Und bei mir ist dafür, dass ich eigentlich sehr bewusst mir neben meiner 50% Festanstellung und anderen eigenen Projekten auch noch eben gesagt habe, 45% im Moment arbeite ich an diesem Projekt, um es voranbringen und um es auf ein Level zu bringen, wo man es kennt, was wie auch anfangen laufen kann. Weil im Moment ist es wirklich noch streng gewesen, sozusagen, so viele Firmen anzufragen und anzuleiten und vorbeizugehen. Wo ich aber definitiv das Gefühl habe, dass in Zukunft, oder das merken wir schon jetzt, dass eben die Firmen von sich aus auf uns zukommen und so dann das Ganze kann gefüttert werden.
1: Eine Idee, die in Zürich entwickelt wurde, in Bern übernommen wird, weitere Städte kommen dazu, du hast es angetönt, wie gross denkst du Mining Map?
0: Ich denke es lustigerweise eben sehr gross. Ich glaube, zwischen nach in den Austausch mit ihnen in Zürich sind sie auch manchmal ein bisschen überrascht gewesen, was jetzt da noch für Ideen kommen. Und ich muss sagen, ich sehe Mining Map ähnlich wie ein Tutti, das für Gebrauchsgegenstände genutzt wird. Also dass es wirklich ein Tool wird, wo einerseits Personen, aber eben auch Firmen oder auch Vereine können, wenn neu mal etwas anfällt oder wenn immer wieder etwas anfällt, einfach ein Foto machen, das aufladen und so anbieten. Und dadurch, dass die Plattform so aufgebaut ist, dass es eben weitere Städte kopieren können, ist etwas mega Tolles. Also wir haben jetzt Anfragen von verschiedensten Städten in Deutschland, Berlin, Frankfurt-Offenbach, Kassel, Dresden, von ganz vielen Orten. Oder auch zum Beispiel Lissabon haben wir ein Zeitchen jemanden gehabt, der Interesse hatte, aber sie haben es leider dann, aus verschiedenen Gründen nicht können umsetzen. Was ich sehr stark sehe, dass man es eben auch flächendeckender machen kann und nicht so das Verstückelte, das Projekt in einer Stadt zu anderen, sondern dass man wirklich auch in Zukunft auch schweizweit oder auch für viele schweizerische Städte das Ganze anbieten und nutzen kann.
1: Du redest stark von Städten.
0: Das ist gut.
1: Geht auf dem Land, oder?
0: Das ist gut, sprichst du das an. Genau. Es ist mit der Stadt ist es wie gestartet. Und darum ist es, glaube ich, auch noch sehr fest eigentlich im Sprachgebrauch jetzt von mir oder uns von Mining Map im Moment. Aber es ist definitiv die Region. Und wir müssen das noch besprechen. Aber ich zum Beispiel werde wahrscheinlich Mining Map auf den Kanton ausweiten. Also Mining Map Bern, dass das kantonal ist. Dadurch, dass vor allem dann eben auch die Firmen selber Materialien aufladen können. Mhm. Wäre das jetzt der Kanton Bern, der sehr gross ist und ich müsste die Daten immer wieder füttern, dann könnte ich das wahrscheinlich nicht. Und darum hat es wie auch sehr klein gestartet oder klein einfach in Stadt, zentral, weil es auch dort halt viel Material komprimiert hat. Die Leute sind schnell an verschiedensten Orten und können das Zeug sehr niederschwellig abholen. Aber es soll wirklich eigentlich auch das Ziel sein, dass es eben grösser werden kann, dass auch in anderen Regionen im Kanton Bern auch Material angeboten werden kann.
1: Ja, und so Schlussfrage oder Schlussgedanke, Thibaut Wenger, wenn wir jetzt fast eine Stunde lang über Mining Map geredet haben, um was geht es in letzter Konsequenz bei diesem Projekt? Um möglichst viele Einträge auf einer Karte oder um eine Haltung zu verändern oder zu bewirken?
0: Super, sprichst du die Frage noch an. Sonst hätte ich es bereut, wenn ich das nicht hätte können sagen. Genau, es ist wirklich so, dass in erster Linie ist, dass es eben ganz viel Material, das sonst fortgeschossen wird oder recycelt wird, aufzeigt und ganz viele verschiedene Leute das können nutzen. Das sind Lehrpersonen, das sind eben irgendwelche Ateliers oder Architekturbüros. Aber dann eben, dass es Umdenken gibt, also dass es einerseits Projekte gibt, die langfristig sind, also Leute, die immer wieder das Material abholen an Orten oder auch an verschiedensten Orten das Material sammeln und ein Projekt daraus machen. Und aber gleichzeitig auch bei den Firmen selber eine Gedankenänderung passiert. Also einerseits, dass sie sich überlegen, hey, wie können wir es ändern, dass es überhaupt anfällt. Und das wäre mein Hauptziel, dass in Zukunft eigentlich die Punkte, die auf der Mining Map sind, wieder weggehen. Einerseits, weil eben sie eine Vereinbarung haben mit jemandem, der das immer wiederholt, der das immer wieder kann nutzen kann. Das ist auch etwas Tolles. Oder weil die Firmen den Ablauf zum Beispiel vom Transport von etwas so ändern, dass das Material gar nicht mehr anfällt. Und dort ist sehr fest das Umdenken, was das Ziel ist. Und was ich jetzt auch schon sehe, also zum Beispiel bei der Kletterseile habe ich auch Beispiele gemacht auf Insta, wo ich zeige, was man daraus machen kann. Und die haben jetzt auch extrem viele Anfragen. Und zum Beispiel Oblock hat, wie zum Beispiel die Griffig Kletterhalle bei Mining Map Zürich, die haben eine Box gehabt, wo auch die Nutzenden, die bei ihnen klettern, ihre alten Kletterseile reinschiessen. Und zum Beispiel Oblock hat wie ihre eigenen gesammelt, aber jetzt vorher noch nicht irgendwie auch von den anderen Besuchenden und KundInnen. Und sie haben jetzt dort Mining Map auch eine Kiste aufgestellt, wo die Leute ihre Materialien können dort reinlegen können. Und wo es eben so viel hat, verschiedene, die jetzt das abholen. Und ich glaube, dass sie die klettern, froh, dass sie eigentlich wissen, wo sie es abgeben können, ohne dass sie es entsorgen oder dass sie es auch nicht einfach in Normalabfall schiessen. Und ja, das Gleiche eben bei IKEA, wo seit dem Video extrem viele Anfragen bekommt, wo dann auch an anderen IKEA-Standorten in der Schweiz das weiterleitet und die aufmerksam machen, hey, hättet ihr noch ein Fassadenplakat? Ja, das ist echt so das Umdenken, sowohl bei den Firmen und Standorten, aber auch bei den Nutzenden, die Material oder Ideen auch sehen, was kann man daraus machen, können weiter nutzen und so weiterentwickeln und weiterdenken.
1: Thibaut Wenger, herzlichen Dank für ein intensives Gespräch über Mining Map und Nachhaltigkeit. Alles Gute der Mining Map und natürlich auch dir. Herzlichen Dank.
0: Merci vielmals, sehr schön gewesen.
1: Mehr Informationen zum Projekt gibt es unter mining-map.net. Und das Stadtgespräch, das gehört ihr einmal im Monat, am Dienstag, am Nachmittag, um 5 Uhr, direkt vor dem Rabe-Info und dann in der Wiederholung, 10 Tage später, am Sonntag, am Vormittag, am 11 Uhr. Am Mikrofon zusammen mit dem Thibaut Wenger war der Roger Spindler. Habt eine gute Zeit.
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1: Herzlich willkommen zur Rabe-Infosendung vom Dienstag, den 30. Juni. Heute mit diesen Themen. Die Stadt entschuldigt sich. Dass eine Transfrau am Sonntag von der Polizei gewaltvoll aus dem Frauenbereich des Marzilibads gebracht wurde, sei ein Fehler gewesen.
2: Es ist dazu gekommen, weil aufgrund von einer sehr konfliktbeladenen Situation, die sich zugespitzt hat, hier ein Fehlentscheid getroffen wurde seitens der zuständigen Personen im Marzili.
1: Sagt die zuständige Direktorin Ursina Anderek. Und der serbische Präsident Aleksandar Vučić hat am Samstag seinen baldigen Rücktritt angekündigt.
3: Er hat hier sehr viel Staub aufgewirbelt, obwohl es eigentlich allen klar ist, dass er als Präsident sowieso nicht mehr kandidieren darf.
1: So die Politologin Valentina Petrovic. Am Mikrofon ist Simon Keller.
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1: Soweit der Ausblick auf die heutige Sendung. Wir kommen zu den Nachrichten des Tages und blicken zuerst ins Ausland. Nach dem Doppelbeben in Venezuela melden die Behörden mehr als 1700 Tote und über 5000 Verletzte. Ursi Grimm mit den Details.
4: Laut UN könnten bis zu 68.000 Menschen vermisst sein. In La Guaira laufen die Rettungsarbeiten weiter. Darüber berichtet Euronews. Die Beben hatten am vergangenen Mittwoch die Küstenregion des Landes erschüttert. 5 Tage danach dauern die Such- und Rettungsarbeiten weiter an. Die USA entsandten Flugzeuge, Schiffe und Hubschrauber, um die Rettungsarbeiten zu unterstützen. Die Entwicklungsbank Corporación Andina de Fomento kündigte zudem einen Geberfonds von bis zu 200 Millionen Dollar für den Wiederaufbau des Landes an.
1: Nach Deutschland.
4: 6 Tote, darunter 4 Frauen. Und laut Polizei eine einstellige Zahl von teils Schwerverletzten. Nach einem Schusswaffenangriff auf eine Jugendhilfeeinrichtung im niedersächsischen Stade hat die Polizei 3 Tatverdächtige verhaftet. Das berichtet die Taz. Bei dem mutmaßlichen Schützen handelt es sich um einen Mann. Eine der anderen festgenommenen Personen soll eine Frau sein. Obwohl gestern Nachmittag noch nichts Genaues über Hintergründe oder Motivlage bekannt war, verbreiteten Rechtsextreme und Hetzportale weitläufig Desinformationen über verschiedene Social-Media-Plattformen, so die Taz. Die Polizei warnte vor Fehlinformationen und Gerüchten in WhatsApp-Gruppen und sozialen Medien.
1: Zu den Zollverhandlungen zwischen der Schweiz und den USA.
4: Gestern Abend konnte Bundespräsident Guy Parmelin in Washington keinen Durchbruch erzielen. Es berichtet SRF. Guy Parmelin wollte sicherstellen, dass die Absichtserklärung, die die beiden Handelspartner im November unterschrieben haben, weiterhin gültig sei. Die Absichtserklärung führte zu einer Senkung der Zollsätze von teilweise über 40% auf rund 15%. Doch ist diese rechtlich nicht verbindlich und sie läuft in 3 Wochen aus. Die USA werden neue Zölle auf einer neuen Grundlage erheben und diese voraussichtlich mit unfairen Handelspraktiken der Schweiz begründen. Anfangs Juni kritisierte die USA die Schweiz, Importe von Produkten aus Zwangsarbeit nicht zu verhindern bzw. diese nicht genügend zu überprüfen. Im Gegensatz zur EU kennt die Schweiz noch kein Lieferkettengesetz. Ein entsprechender Gesetzesentwurf ist erst in Arbeit.
1: In die Schweiz. 3 Schweizer Museen haben 18 Kulturgüter aus dem Königtum Benin an Nigeria zurückgegeben.
4: Das teilt das Eidgenössische Departement des Innern, EDI, gestern mit. Die Kulturgüter, die in höfischen und religiösen Kontexten verwendet wurden, gehören zu den berühmten Benin-Bronzen. Ende des 19. Jahrhunderts wurden sie aus dem Königreich Benin im heutigen Nigeria geraubt und nach Europa gebracht. Die Eidgenossenschaft übergab Nigeria zusätzlich 5 in der Schweiz eingezogene Kulturgüter. Im Rahmen der Übergabezeremonie unterzeichneten Bundesrätin Elisabeth Bohm-Schneider und Nigerias Kulturministerin Hanatu Musa Musawa ein Abkommen über den Transfer von Kulturgütern. Ziel sei es, den illegalen Handel mit Kulturgütern zu bekämpfen und das kulturelle Erbe zu schützen, so das EDI.
1: Bund und Kanton unterstützen 48 zweisprachige Projekte.
4: Gestützt auf das Eidgenössische Sprachengesetz hat der Bund in diesem Jahr Berner Projekte mit einem Gesamtbeitrag von über 300.000 Franken unterstützt. Darüber hinaus hat der Kanton im Rahmen seines Budgets 2026 insgesamt rund 200.000 Franken zur Unterstützung von 33 Projekten ausgerichtet. Damit haben der Kanton und der Bund insgesamt 48 Projekte unterstützt, das meldet der Kanton Bern. Beitragsgesuche für Unterstützungsbeiträge für das Jahr 2027 können bis am 30. September 2026 auf der Webseite des Kantons Bern eingereicht werden.
1: Und damit nach Bern. Der Kanton will verhindern, dass Geflüchtete aus der Ukraine mehr Unterstützung erhalten.
4: Um Mehrkosten in Millionenhöhe abzuwenden, plant Regierungsrat Pierre-Alain Schneck von der SVP eine entsprechende Verordnungsänderung, so die Tageszeitung Der Bund. Eigentlich sieht das Asylgesetz vor, dass anerkannten Flüchtlingen nach 5 Jahren reguläre Sozialhilfe zusteht. Für rund 4.000 im Kanton Bern lebende Personen mit Schutzstatus S stünde dieser Wechsel im nächsten Jahr an. Denn die Ansätze der Asylsozialhilfe sind deutlich tiefer als jene der regulären Sozialhilfe. Ursprünglich war vorgesehen, dass der Bund ab 2027 die Hälfte dieser Kosten übernimmt. Das Parlament hat aber im Rahmen des Entlastungspakets entschieden, die Bundesbeteiligung auf 5 Jahre zu begrenzen. Die Schweizerische Flüchtlingshilfe hingegen kritisiert die tiefen Ansätze der Asylsozialhilfe. Sie seien unter dem Existenzminimum. ÖV-Billete beispielsweise seien kaum bezahlbar und Integration werde so erschwert.
1: Und noch zu einer Polizeimeldung. Am Freitag ist in Bern eine Frau leblos aufgefunden worden. Es handelt sich um eine 20-Jährige. Die Identität ist nun geklärt.
4: Im Rahmen der Ermittlungen wurden 2 Männer angehalten und vorläufig festgenommen. Bei einem 35-jährigen Mann wurde beim Zwangsmaßnahmengericht ein Antrag auf Untersuchungshaft gestellt. Der 2. Mann wurde nach den Abklärungen wieder entlassen. Unter der Leitung der regionalen Staatsanwaltschaft Bern-Mittelland wird nun geklärt, unter welchen Umständen die Frau ums Leben gekommen ist. Insbesondere die genaue Todesursache und ob der festgenommene Mann beim Ereignis involviert war. Die Kantonspolizei Bern bittet Personen, die im Bereich der Morionstraße 77 oder in deren Umgebung verdächtige Beobachtungen gemacht haben oder sonstige sachdienliche Hinweise geben können, sich zu melden und dies unter der Telefonnummer 031 303 25 31.
1: Das waren die Nachrichten des Tages. Redaktionsschluss um 10.45 Uhr. Verantwortlich Ursi Grimm und Simon Keller. Wir kommen zum Wetterbericht. Morgen Mittwoch ist es tagsüber gewitterhaft. Vereinzelt gibt es Regenschauer. Es wird bis zu maximal 25 Grad warm.
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1: Am Sonntag sorgte ein Vorfall im Marzilibad für Empörung. Die Polizei vollzog eine Wegweisung unter Anwendung von Gewalt. Die betroffene Frau trug mehrere Hämatome davon, wie es in einer Medienmitteilung aus dem Umfeld der Betroffenen heißt. Auslöser war ein Konflikt im sogenannten Paradiesli, dem FKK-Frauenbereich des Freibads. Weil sich 2 BesucherInnen an der Anwesenheit der Transfrau störten, beschwerten sie sich beim Bodypersonal. Als sich der Konflikt nicht beilegen ließ, rief dieses die Polizei. Wir haben im Rabe Info von gestern ausführlich über den Fall berichtet. Inzwischen hat sich die Stadt Bern zum Vorfall geäußert. Die polizeiliche Wegweisung bezeichnet sie als Fehlentscheid und entschuldigt sich bei der betroffenen Person. Renoir Bio konnte gestern Nachmittag mit der zuständigen Direktorin Ursina Anderek telefonieren.
5: Ursina Anderek, letzte Woche fragte sie das Online-Medium Hauptstadt in einem Interview, wer für sie als Frau gelte und ins Paradiesli darf. Sie haben geantwortet, ich zitiere, als Frau gilt, wer sich als Frau identifiziert. Nun hat die Anlageleitung des Marzilli am Wochenende eine Transfrau polizeilich wegweisen lassen. Wie ist es dazu gekommen?
2: Ja, ich bedauere diese Situation und es ist dazu gekommen, weil aufgrund von einer sehr konfliktbeladenen Situation, die sich zugespitzt hat, hier ein Fehlentscheid getroffen wurde seitens der zuständigen Personen im Marzili. Man muss vielleicht ein bisschen einen Kontext noch setzen, dass Paradiesli, dort finden schon lange immer wieder Diskussionen statt, wer soll Zugang haben zu diesem Schutzraum und wer nicht. Das ist eine Diskussion, die überall auch in Frauenräumen stattfindet. Und das führt immer wieder zu Verunsicherungen, wenn jetzt andere Körper sichtbar werden, die vielleicht früher nicht so sichtbar waren. Diese Diskussion, die kennen wir auch im Paradiesli. Es gab auch immer wieder Meldungen oder es wurde vor Ort unter den Besucherinnen, wurden solche Situationen selber geregelt. Und gestern Abend hat sich aber ein Konflikt jetzt in diesem Zusammenhang so zugespitzt, in dem immer mehr Leute involviert waren. Es war eine sehr unübersichtliche Situation. Und da wurde leider dieser Entscheid getroffen, für den wir uns aber auch entschuldigen.
5: Sie entschuldigen sich für diesen Fehlentscheid in einer Medienmitteilung. Räumen Sie ebenfalls ein, dass diese Wegweisung ein Fehlentscheid war. Wie stellt die BSS-Direktion nun sicher, dass es in Zukunft nicht zu ähnlichen Vorfällen kommt?
2: Ja, es ist sicher, gibt es zwei Schienen, die sehr wichtig sind. Einerseits werden wir die Zugangsregelungen auch öffentlicher machen, dass wir wirklich vor Ort auch bald mal ein Schild anbringen, dass mit allen Besucherinnen auch klar ist, was gemeint ist, wer Zutritt hat und wer nicht. Das ist sicher sehr wichtig, dass das allen klar ist, wer sich in diesem Raum bewegt und was es bei diesem Raum auch geht. Und das andere ist, dass wir das Personal wie auch den Sicherheitsdienst, dass wir dort mit den Schulungen weitermachen und dort die Sensibilisierungsarbeit weitermachen. Das sind herausfordernde Situationen, auch für das Personal, vor allem auch, wenn sich so ein Konflikt sehr zuspitzt, wie es jetzt gestern passiert ist. Und da ist sicher sehr wichtig, dass man möglichst adäquat und beruhigend auf solche Situationen einwirken kann.
5: Der Konflikt hat sich sehr zugespitzt, wie Sie beschreiben. Noch zur Eskalation beigetragen hat dann wohl der Polizeieinsatz. AugenzeugInnen bezeichnen den als brutal. Sowohl der betroffenen Frau als auch den solidarisch Anwesenden wurde mit erheblicher Gewalt gedroht, unter anderem durch Schlagstockeinsatz und Pfefferspray. Werden Sie den Einsatz gemeinsam mit der Kantonspolizei aufarbeiten?
2: Ja, wir bedauern sehr von unserer Seite her, dass es überhaupt zu dieser Wegweisung gekommen ist und dass die Polizei involviert wurde durch diesen Fehlentscheid. Und intern sind wir daran, den Vorfall aufzuarbeiten. Das haben wir heute begonnen. Wir werden uns auch versuchen, mit den meldenden Personen, aber auch mit den betroffenen Personen dort den Dialog zu suchen und diese Aufarbeitung weiter voranzutreiben. Und ich gehe davon aus, dass auch der Einsatz der Kapo von den verantwortlichen Personen auch angeschaut und aufgearbeitet wird.
5: Für die Stadt scheint vor dem Vorfall klar gewesen zu sein, dass Transfrauen im Paradiesli willkommen sind. Sie sagen jetzt, Sie werden diese Zugangsregelungen öffentlicher einsehbar machen. Inwiefern wurde diese Haltung, dass Transfrauen im Paradiesli willkommen sind, auch BSS-intern kommuniziert und das Personal entsprechend geschult und auch auf diese möglichen Auseinandersetzungen, die Sie ja sagen, dass Sie die bereits kennen, dass das nicht der erste solche Vorfall ist. Inwiefern wurde das Personal auf solche Aufeinandersetzungen auch vorbereitet?
2: Letztes Jahr wurde seitens Sportamt gemeinsam mit der Fachstelle für Geschlechterfragen von der Stadt und auch unter Einbezug von Fachorganisationen wie TGNS wurde eine sogenannte Orientierungshilfe erarbeitet. Das ist ein interner quasi ein Handhabungsmerkblatt, wie wir mit den Schutzräumen und den geschlechterspezifischen Räumen in sämtlichen Sportanlagen umgehen wollen. Und dort ist festgehalten, eben, dass alle, die sich als Frau identifizieren und leben, dass die willkommen sind in Räumen, die für Frauen gedacht sind. Und dort ist auch beschrieben, wie das Personal in Konfliktsituationen vorgehen soll. Das ist eine Kaskade, die beginnt mit Gespräch suchen und mit allen Involvierten und vor allem auch mit meldenden Personen das Gespräch zu suchen. Und das ist eigentlich die Grundlage, auf denen auch das Personal laufend geschult wird.
5: Das Schutzkonzept für das Paradiesli ermöglicht es, dem Bodypersonal zu reagieren, wenn sich eine Besucherin belästigt fühlt. Für einen solchen Schutzraum ist das ja ein sinnvolles Konzept. Der Vorfall zeigt nun, dass dieses Konzept für diskriminierendes Verhalten instrumentalisiert werden kann. Wie geht die BSS in Zukunft um mit dieser Erkenntnis?
2: Ja, ich denke, in solchen Räumen finde ich es persönlich sehr wichtig, dass es nicht einfach ein Schwarz und Weiß gibt. Und es gibt nicht einfach eine Regel, die schwarz und weiß ist und an die sich alle einfach so halten. Es hat sehr viel mit Körperlichkeiten zu tun, es hat mit Verunsicherungen zu tun. Und gerade deshalb ist es eben sehr wichtig, dass wir auch Aufklärungsarbeit machen und dass wir auch mit den Besucherinnen zusammen dort in einen Dialog kommen, damit sich alle geschützt fühlen. Ich habe durchaus Verständnis auch für Frauen, die sich in einen Raum Jahre oder Jahrzehnte lang gewohnt waren, in denen sie sich mit anderen Körpern konfrontiert sahen. Und jetzt werden andere Körper sichtbar, die sie vielleicht verunsichern. Und dass das zu Spannungen führt, das ist für mich sehr nachvollziehbar. Aber ich glaube, das kann man nicht mit einer Schwarz-Weiß-Regel einfach aus der Welt schaffen. Das sind gesellschaftliche Aushandlungsprozesse, die stattfinden. Und darum ist es wichtig, dass wir schauen, dass wir mit geschultem Personal dort auch diesen Dialog vor Ort fördern können, wenn es dann nicht die Besucherinnen unter sich aushandeln können.
1: Ursina Anderek haben wir im Interview gehört. Sie ist Direktorin für Bildung, Soziales und Sport der Stadt Bern. Im Beitrag von gestern sprachen wir davon, dass sich AugenzeugInnen zufolge eine Person über die Anwesenheit der Transfrau beschwert hat. Dies entsprach unserem damaligen Kenntnisstand. Inzwischen schreiben sowohl das Umfeld der Frau als auch die Stadt in ihren jeweiligen Medienmitteilungen, dass es sich um zwei Personen handelte, die sich beschwert haben. Zum Zeitpunkt der gestrigen Sendung waren zudem die Antworten der Kantonspolizei ausstehend. Inzwischen haben wir Rückmeldung erhalten. Zur Frage, weshalb als erstes männliche Polizisten im FKK-Frauenbereich des Freibads eintrafen, schreibt die Medienstelle, die nächste freie Patrouille sei eine reine Männerpatrouille gewesen. Die Polizei bestätigt, dass sie vor Ort Pfefferspray angedroht haben. Dies, weil sie bei der Anhaltung massiv bedrängt worden seien. Ein Schlagstock wurde gemäß Stellungnahme der Polizei nicht angedroht. Die Medienstelle schreibt, der Einsatz von Zwangsmitteln erfolge stets nach den gesetzlichen Vorgaben sowie den Grundsätzen der Verhältnismäßigkeit. Die Polizei macht zudem genauere Angaben zur Anhaltung. Gegen die angehaltene Person werde Strafanzeige erstatten wegen Hinderung einer Amtshandlung. Die Polizei nimmt weiter Stellung zur Kundgebung am Sonntagabend. Aus Sicht der Polizei sei der Einsatz an der Kundgebung ruhig verlaufen. Es kam zu keinen Sachbeschädigungen. Zum Vorfall mit dem zerrissenen Kartonschild schreibt die Polizei, dass eine Person den Karton unmittelbar vor einen Polizisten gehalten habe, um ihm die Sicht aktiv zu verdecken. Der Polizist hat den Karton daraufhin heruntergerissen und dabei beschädigt, wie Mitglieder unserer Redaktion beobachtet haben. Ebenfalls beobachtet haben unsere Redaktionsmitglieder, dass die Polizei während und nach der Kundgebung im großen Stil mit Handykameras fotografiert und gefilmt haben. Die Medienstelle der Polizei schreibt dazu, es sei nicht unüblich, dass im Rahmen von Kundgebungen durch die Polizei gefilmt oder fotografiert werde. Im Fall vom Sonntagabend sei der Grund gewesen, dass bei der Anhaltung in Marzili eine Polizistin tatsächlich angegriffen worden sei. Die Bilder würden im Rahmen der gesetzlichen Fristen gelöscht, so die Polizei weiter.
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1: Wir blicken nun im Rabe Info nach Serbien. Seit mehr als 1,5 Jahren dauern die regierungskritischen Proteste an. Zentrale Forderung ist der Rücktritt des Präsidenten Aleksandar Vučić und vorgezogene Neuwahlen. Am Samstag hat Vučić nun angekündigt, dass er in einigen Wochen zurücktreten werde. Was bedeutet das nun? Darum geht es im Beitrag von Ursi Grimm. Sie hat mit der Politologin Valentina Petrovic gesprochen.
7: Ja ću samo još nekoliko nedelja da budem predsednik. Tada podnosim ostavku.
8: Er werde nur noch ein paar Wochen im Amt bleiben, bevor er seinen Rücktritt einreiche. Nichts wäre ewig, Gott sei Dank. Dies sagte der serbische Präsident Aleksandar Vučić in seiner Ansprache vor tausenden versammelten AnhängerInnen. Hier zu hören eine Aufnahme von Radio Free Europe. Valentina Petrovic ist Politologin und derzeit Gastprofessorin an der Universität Wien. Sie hat sich mit der serbischen Politik und auch den Protesten auseinandergesetzt. Dass Vučić nun nach 1,5 Jahren massiver Proteste seinen Rücktritt ankündigt, ordnet sie folgendermaßen ein.
3: Man muss die Ankündigung natürlich im Hinblick auf das Ende seines Mandats sehen. Vučić darf kein drittes Mal als Präsident kandidieren. Das heißt, sein Mandat endet offiziell nächstes Jahr im Frühling. Er hat hier sehr viel Staub aufgewirbelt, obwohl es eigentlich allen klar ist, dass er als Präsident sowieso nicht mehr kandidieren darf.
8: Dennoch sind sich ExpertInnen einig, dass Vučić nicht ernsthaft beabsichtigt, seine Macht aufzugeben.
3: Er könnte als Ministerpräsident eine weitere Funktion ausüben. Man hat in den internationalen Medien zum Teil schon sehr starke Reaktionen auf seine Aussagen gehabt.
8: So vergleichen die Deutsche Bild oder die Zürcher NZZ Vučić mit Putin und Erdogan, die mit ähnlichen taktischen Zügen ihre Macht ausbauten und sicherten. Am Sonntag reagierte die Protestbewegung direkt. Wie zum Beispiel in der zentralserbischen Stadt Kraljevo, wie Aufnahmen der Internetplattform ZUMA-RS zeigen. Das Misstrauen gegenüber Vučić ist trotz populistischer Zugeständnisse riesig.
3: Er hat zum Beispiel die Renten erwähnt von den Pensionierten in Serbien. Er hat auch erwähnt, dass er für ein einheitliches Serbien stehen würde, im Sinne von, man sollte den Studenten vergeben und man sollte der Opposition vergeben. Seine Einheit ist definiert dadurch, dass man zugibt, falsch gehandelt zu haben und dass man eigentlich ihn und seine Partei unterstützt.
8: Vučić's Auftritt am Samstag weckt bei Petrovic zudem Erinnerungen an die 90er Jahre und den damaligen Präsidenten und späteren Kriegsverbrecher Slobodan Milošević.
3: Die Inszenierung und auch das Narrativ, das Präsident Vučić verwendet hat, hat natürlich an vor 30 Jahren erinnert. Auch der ehemalige Präsident Slobodan Milošević hat damals gesagt, dass Serbien vor sehr großen Herausforderungen stehen würde. Und das aber mit einer einheitlichen Position, dass es Serbien das schaffen würde. Und Einheit bedeutete damals die Zustimmung und Unterstützung von Milošević's Politik. Und Aleksandar Vučić hat genauso dieses Narrativ verwendet im Sinne von, wir sollten eine Einheit sein und eine Einheit bilden. Und Einheit bedeutet eben, dass man den starken Mann, heute eben Vučić, unterstützt.
8: Wann genau er zurücktreten werde, ließ Vučić in seiner Ansprache offen. Hinblicklich des Endes seiner Amtszeit im März ist sein Auftritt womöglich auch ein Versuch, seine Angst vor dem tatsächlichen Verlust der Macht zu überspielen.
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1: Das war die Rabe-Infosendung vom Dienstag, den 30. Juni. Für Feedback, Anmerkungen oder Kritik schreibt uns eine Mail an inforedaktion@rabe.ch. Es gibt diese und alle weiteren Sendungen als Podcast zum Nachhören. Zur heutigen Sendung beigetragen haben Ursi Grimm und Noah Biu. Und morgen um 11 Uhr gibt's das nächste aktuelle Rabe-Info. Für heute am Mikrofon verabschiedet sich Simon Keller. Merci fürs Zuhören und tschüss zusammen.
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9: Servus, willkommen bei Abba Zappa, die Musiksendung zum Entdecken guter Musik, die nicht nur bei Abba anfängt, bei Zappa aber auch nicht aufhört. Musikauswahl und Amik, HM Hans Meyer, yeah!
10: So here we go.
9: Dienstagabend, willkommen aus dem warmen Rabe-Studio bei Abba Zappa Musikredaktion und am Mic daheim, Hans May und voll lässig, dass du wieder zuhörst, und ich freue mich immer über coole Mails von euch da draußen. studio@rabe.ch.
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9: Ja, ich bin ein Fan der legendären amerikanischen Alternative Rock Band The Replacements, einer der besten Bands aus den 80ern. 1986 hat die Band in Los Angeles den New Music Award Preis in der Kategorie Alternative Rock gewonnen.
12: Oh, this is great. I've been waiting for a band like this. The winner is The Replacements.
9: Und am 4. Februar 1986 haben The Replacements die Musiker, der Sänger der Paul Westerberg, Gitarrist Bob, der Bassist Tommy Stinson und der Drummer der Chris Mars im Musikclub Maxwell's Hoboken in New Jersey ihr großartiges Doppelalbum For Sale Live at Maxwell's 1986 live aufgenommen. Die 23 Songs, eigene und 5 Coversongs, sind ein Mix aus Punk, Rock, Country und Blues mit eingängigen Melodien von guter Qualität, rau, kompromisslos und mitreißend. Und aus dem The Replacements Doppelalbum hörst du jetzt 1 Stunde lang großartige Songs von einer Band, die es leider nicht mehr gibt. Und jetzt wünsche ich euch allen da draußen bei coolen Temperaturen ein rockiges Konzerterlebnis mit großartigen Songs von einer Band, die es leider, und das habe ich schon mal gesagt, nicht mehr gibt.

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0: So gut ist immer Musik bei Abba Zaba. Haru Heide, Calling Me Impressed at the Dose of Thunder, Fox on the Run, das war das Sweet Cover. I Hold My Life, I Will Dar, Favorite Thing, Unsatisfied, Can't Hardly Wait und Tommy Gets His Don't Sales Out und dann noch der Kiss-Klassiker Black Diamond. Das waren die ersten Earth-Songs aus dem großartigen The Replacements Top-Album For Sale Live at Maxwell's 1986.
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0: Von ABBA bis Frank Zappa, großartige Klassik-Rock-Live-Album aller Zeiten, die du vielleicht noch nicht kennst. Hier bringe ich Songs, ein Mix aus Punk, Rock, Country und Blues mit eingängigen Melodien aus dem großartigen 1986er The Replacements Doppelalbum For Sale Live at Maxwell's. Dann aber Infos, The Replacements aus Minneapolis, 1979 gegründet, 2015 leider wieder aufgelöst nach internen Konflikten, waren eine der einflussreichsten amerikanischen Alternative-Rock-Bands der 80er Jahren und zu den besten und wichtigsten Albums der Band mit Prädikat Kultstatus gehören das 1983er Hot and Annie und Let It Be von 1984.
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0: Und weiter geht's mit coolen Sound, gute Musik aus dem warmen Rabi-Studio. Und das sind die nächsten Songs der amerikanischen Alternative-Rock-Band The Replacements aus dem großartigen 1986er Doppelalbum For Sale Live at Maxwell's. Das ist großartige Musik mit absolutem Kultstatus. Cool.

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1: 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Meet the songs, Johnny's Gonna Die, Otto, and then I Am in Trouble, Left of the Dale. Hitch a Ride, das ist ein Vanity Fair Cover Song. Nowhere Man, ein legendärer Bill-Klassiker. Dann Baby Strange, T-Rex-Klassiker, Go. Und dann hat die schon eine schöne Ballade da, If Only You Were Lonely. Und das war die letzten Songs aus dem 1986er, der Replacements Doppelalbum For Sale Live at Maxwell.
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1: 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Jetzt da kann man noch die letzten Songs aus dem 1986er Replacements Doppelalbum For Sale Live at Maxwell. Die sind da Goddamn Job und Answering Machine. Hey, bleibt dran, jetzt gibt's coolen Sound von Groove Express mit dem Indie. Dankeschön fürs Zuhören, sagt der Heim Hans Mayer. Pfiat euch und ein wunderschöner Sommer.

Guten Abend, Petron. Herzlich willkommen zu Groove Express Nummer 914. Heute oben am 30. Juni 2026 vom 9. bis 10. live aus dem Studio Welle von Radio Rabe in Solgenau. Und bei der tollen Überleitung vom Hausi, merci Hausi, vielmals. Weil ja, durch die heutige Sendung führt nach der Indie und nur der Indie und im Unterschied zu den letzten beiden Sendungen, wo der Walle alleine moderiert hat, bin ich heute alleine und der Walle genießt seine wohlverdienten Ferien. Viele Grüße, wo immer du bist, Walle, ja, in deinen Ferien. Nächstes Mal sind wir wieder vollzählig. Gut. Also, Groove Express Nummer 14. Wir sind immer noch dran auf unserer Europa-Reise, unserer musikalischen Europa-Reise. Und wir einen Staat nach dem anderen besuchen. Selbstverständlich, wenn ihm das geht, mit dem Zug. Wenn es nicht geht, dann auch mit der Fähre. Wir sind in Lettland angekommen. Von Estland. Letzten Dienstag. Groove Express Nummer 913 ist das gesehen, kommen wir jetzt zu 914, wie gesagt, auf Lettland oder Lithuania. Von dort kommt immer so ein bisschen Lettland, Litauen, die Verwechslungen und ja, Lithuania ist Lettland mit der Hauptstadt Riga. Und das ist das Thema für die heutige Sendung. Gut, fangen wir doch mal an. Ja, was hat es dort so gegeben im Bereich Dance? Ja, muss ich immer so ein bisschen vor die Augen halten, wie gross ist das Land eigentlich. Lettland hat genau 1,9 Millionen Einwohner. Ist also nicht riesig. Und wenn wir zurückschauen in die 80er Jahre, also Anfangs 80er Jahre, noch Teil gesehen von der damaligen Sowjetunion, UdSSR, irgendwie ein Vorhang, wo einem gesagt worden ist, was man darf spielen und wie man es soll spielen und wo und etc. Was auch immer. Umso erstaunlicher, also, hat es Gruppen gegeben, die Gruppe, die wir jetzt gerade hören, die nennt sich Zodiac. Und im Studentenclub vom Konservatorium, im staatlichen Konservatorium, hat ein Typ, hat Janis Lussens geheissen, in den späten 70er Jahren eine Band gegründet und hat sie Zodiac genannt. Im 1980 haben sie ihr erstes Album aufgenommen. Es heisst Disco Alliance. Ja, das hat richtig gehört. 1980 haben sie eine Platte aufgenommen, die heisst Disco Alliance. Und die Platte war ein Blockbuster im ganzen Ostblock. Und es gibt immerhin 136 verschiedene Versionen. Und hat sich verkauft wie blöd. Also, lassen wir noch rein. Chartbreaker aus dem Jahr 1980. Zodiac. Und wir hören daraus den Song Pacific.

ganz erstaunliche Töne aus Lettland im Jahr 1980, wo genau vorgeschrieben war, wer was wie zu spielen hat. Ja, Disco. Also gut, okay. Es war Disco beeinflusst, das Ganze, aber natürlich ohne Gesang. No, das hat es auch nicht verletzt. Ja, und wir bleiben so bei Trouvaille in den Anfangs 80er Jahren. Die nächste Gruppe, die ist ein bisschen schwierig zu erklären. Die heisst, warte, jetzt muss ich gerade schauen. Genau, Modo. Modo, gegründet wurde 1975, auseinandergegangen 1982. Also nicht wahnsinnig lang, genau, sieben Jahre, wenn ich richtig zusammenzählen kann. Genau. Und ist eine der beliebtesten und aktivsten Rock, Pop-Rock und Jazz-Rock-Bands in Lettland in den 1970er. Der Raymond Pauls hat die Riesenband, das war eine riesige Band, angeführt und geleitet. Und nachher, später ist es übergegangen auf einen Sigmars Lieblings. Und vor 1975 hat man der Band nicht Modo gesagt, sondern Studio. Und nachher hat man Modo auch nicht wollen und dann ist Opus daraus geworden. Sei es wie es will, soll daraus kommen, wer will. Ja, wenn wir doch mal reinhören, was Modo, ja, genau, Modo, so, wie das so tönt. Und das Lied, der Song heisst Spelleville 1981.

so schnell geht's fertig. Genau. Spele Well von Modo. Und ich habe noch erzählt, das sind insgesamt 11 Personen, wenigstens dort auf dem Cover, die hier in der Band Modo mitgemacht haben. Lettland, wie gesagt, ein relativ kleines Land mit 1,9 Millionen Einwohner. Aber sehr musikalisches Land, hat unter anderem das grösste Chorfestival der Welt. Da kann man sagen, okay, interessiert mich das? Ja, weil dort sind immerhin 16'000 aktive Menschen, SängerInnen, die in einem Chor, in einem einzigen riesigen Chor mitsingen. Ein Chor von 16'000 Leuten. Hey, nicht schlecht. Und Riga, die Hauptstadt von Lettland, ist schon während der Sowjetzeit eigentlich das Zentrum für Pop, Rock und später Tanzmusik gewesen, aus dem ganzen Baltikum. Also eine Musikmetropole, Riga. Und, was wir jetzt auch schon gehört haben, schon zweimal, aber schon in den 1980er Jahren hat es Disco-Musik gegeben. Aus Lettland, so Disco- und Synthpop-Produktionen, zum Teil offenbar relativ schwierige Bedingungen zum Herstellen. Aber immerhin, es hat es gegeben und wir dürfen es heute geniessen. Gut, wir fahren weiter. Die nächste Band, die nennt sich John Brava. Und aus ihrem ersten Album, John Brava, haben wir Ciemel Meta, den Song. Keine Ahnung. Es ist eine Synth-Pop-Band. Immer ein bisschen anders gesehen als die anderen. Sie sind immer noch zusammen und ab und zu treten sie da auf, offenbar. John Brava, der hier. Das Problem Sigi. Habe ich gelesen bei ihnen, dass sie halt lettisch singen und darum ist ihr Einflussgebiet immer ein bisschen beschränkt gewesen. Aber immerhin, lassen wir doch rein, wie es so tönt in den späten 80er Jahren in Lettland.

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1: Gut, gehen wir zum nächsten Künstler. Er nennt sich Eastbam. Und bürgerlich heisst er Roberts Gobzins. Keine Ahnung, ob ich es richtig ausgesprochen habe. Er hat x Zeichen auf dem und dem N, auf dem S. Schwierig zu aussprechen. Die, ich kann offiziell nicht Lettisch. Gut. Was aber interessant ist, ist einfach der Oldschool-Hip-Hopper aus Lettland und ist einer der ersten DJs, nicht DJs, DJs, D, Dora oder Delta kommt von Disc und dann hat man Schwierigkeiten gehabt, an westliche Platten zu kommen. Darum ist er ein DJ und das ist ein Tape Jockey gewesen. Also er hat mit Tonbänder seine Mix gemacht. Und es war eine Maschine gewesen, offenbar aus der UdSSR. Gut, was interessant ist, ein Kollege von ihm, der Indulis Bilzens vom Brünig-Studio Malaria, heisst das so, hat dort in, in Riga, in einem Club, so Underground-Videos aus dem Westen vorgeführt und jemand sagt nachher The West Bam. My name is Westphalia Bambata and I scratch with records. Und der Robert Gobzins hat nachher sofort gesagt, okay, my name is Rigafalia Bambata and I scratch with tapes. Und sein Alias East Bam ist so geboren worden. Jo. Also, Robert Gobzins ist am Start 1990 so mit Hip House und Elektro und sein Song heisst relativ einfach AK.

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1: Ja, it's a jungle out there. Zo, fertig. Oh, zo. Dat is immer Groove Express nummer 940. Vom Nuni bis zum Zani live aus dem Studio Welle von Radio Rabe. Und in der heutigen Sendung geht es um Dance Tracks aus Lettland. Die nächste Band. Band, vielleicht viel. Es ist ein Duo. Und die nennt sich 100 Debijan. Ja, hoffentlich habe ich es richtig ausgesprochen. Und es geht schon ein bisschen in die andere Richtung, so richtig House und Trance. Warum? Ja, in den 1990er Jahren ist besonders in Riga recht lebendige House, Trance und Techno-Szene angefangen. Und international bekannte DJs haben den Weg doch auf Riga gefunden. Und in diesem Zusammenhang haben wir auch eine Gruppe wie 100 Debija mit Man Diamantu Nav. Also Diamantu kann man wahrscheinlich noch übersetzen, aber Man Diamantu Nav, was das Ganze heisst, keine Ahnung. Aber wir hören mal rein, wie das schon so tönt aus dem Jahr 1993. Hört sich das ein bisschen Eurohausen.

Nope. 2100 Debija. Und wir fahren weiter mit lettischen Künstlern und Künstlerinnen. Bis jetzt war es vor allem Künstler gewesen. Und darum umso schöner, wenn wir mal eine Künstlerin dürfen präsentieren. Und sie nennt sich DJ Ella. Und sie heisst richtig Lina Furmane oder Furmane. Ist einfach ein Strichli oben auf dem U. Nicht zwei Pünktchen, nein, nein. Es ist ein Strichli oben durch, ein horizontales Strichli. Furmane, Furmane, egal. Und das ist eine lettische Sängerin. Sängerin und haben dann hier eine Radioshow gehabt. Was kann man über sie sagen? Ja, sie ist DJ geworden und ist ausgewandert in die USA. Aber immerhin, aus dem Jahr 2007 hören wir jetzt mal einen Song von ihr, nämlich DJ Take Me. Und da geht schon recht ab.

0: Detroit aus Riga Nights, nicht Riga, sondern Riga Nights 2016 mit X the Bass. Die nächste Band, glaube ich, sollte man nicht auch zu ernst nehmen. Es ist so eine Partyband und die nennt sich Musik. Oder Musik. Musik. Aber irgendwie nicht mit einem C oder einem K, das wäre so ein bisschen gewöhnlich. Nein. Am Schluss hat es einfach zwei Q. Musik. Ja, es sind zwei Typen. Und im 2011 ist ein Song rausgegeben, der hat geheissen Abracadabra. Und ja, ich würde sagen, das war so ein bisschen Party-Knaller. Sie haben noch ein Alias. Ja, genau. Musik hat noch ein Alias. Und nennt sich noch Bermuda Divis Duris. Und wenn wir Glück haben, lenkt sie noch die Musik aus Bermuda, die wisst ihr uns auch noch zu hören in der Sendung. Aber lassen wir uns erst mal rein zum Abracadabra-Song.
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Wunderschön. Voodoo, Abracadabra vom Band Musik. Und jetzt geht es so ein bisschen um einen Eurovision Song Contest. Es gibt eine Band, die heisst Brada Vetra, respektive Brainstorm auf Englisch. Und das ist die erfolgreichste lettische Popgruppe. Und im Jahr 2000 haben sie beim Eurovision Song Contest immerhin den dritten Platz gewonnen. Die hören wir heute oben nicht. Dann, im 2002, hat Lettland den Eurovision Song Contest gewonnen mit der Marianne und mit dem Titel I Wanna. Und auch Marianne hören wir nicht. Im 2015 haben wir einen Beitrag von Lettland von der Dame, die nennt sich Aminata. Und der Titel lautet Love Injected. Und da hören wir in der Remix-Version. Aminata, Love Injected.

Ja, geht doch unterdessen recht ab. Das ist gesehen, Amina Aminata. Und wie heißt sie bürgerlich? Respektive richtig. Man hat doch schauen. Ja, Aminata Savadogo. Gut. Lettische Sänger und Songwriter. In Riga geboren. Der nächste Künstler, ja, vielleicht ist es schon fast der letzte Künstler, den wir haben. Nein, mal schauen. Das ist noch witzig. Also der heisst Toms Murkowski. Nicht Bukowski, sondern Murkowski. Toms Murkowski. Und aus Toms Murkowski hat er Tobu gemacht. Und so ist der Künstlername entstanden. Tobu. Und das ist auch ein Typ von Riga. Und wir hören von ihm den Track Hope.

Jawohl, und unterdessen ist es bereits 4 Minuten vor der Zahl. Das heisst 4 Minuten vor Joschko mit Space Time. Kontinuum vom 10 bis um Mitternacht. Er ist im Studio, er tut sich vorbereitet, er wird eine tolle Sendung werden. Und ich soll sagen, hey, habt eine gute Woche. Vielleicht gibt es ein bisschen Regen, wer weiß, wäre schön. Und ein bisschen tiefere Temperaturen. Aber auf jeden Fall, hey, habt es gut, tolle Woche und bis zur nächsten Woche. Das sehen wir nachher in Estland, Litauen. Genau. Hey, ciao zusammen.

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